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Gestern Morgen von der Kulturzeit aus Ratzeburg. Für die Jazzfreunde ist der 26. Mai ein ganz besonderer Tag. An diesem Tag vor 100 Jahren, also 1926, ist einer der berühmtesten Jazzmusiker geboren worden. Und zwar in Elton, Illinois, also USA. Gestorben ist er 1991 in Santa Monica, Kalifornien. Er war ein revolutionärer US-amerikanischer Jazz-Trompeter, Komponist und Bandleader. Er gilt als eine der einflussreichsten Persönlichkeiten der Musikgeschichte, da er nahezu jede wichtige Epoche des modernen Jazz maßgeblich geprägt hat. In unserer ersten Kultursendung über Miles Davis am Sonntag haben wir angekündigt, dass wir Jazz am Morgen sein bekanntestes Album Kind of Blue vorstellen wollten. Mit einem Stück daraus, mit dem Titel All Blues, beginnen wir.

über Miles Davis' Seelenlage, die sich auch in diesem Stück zeigt, schrieb einmal ein Jazzkritiker: Der Miles Davis-Ton ist der Ton der Trauer und Resignation. Trauer und Resignation, gepaart mit einem unbedingten, weniger musikalischen als persönlichen Protestwillen, bestehen einerseits von dem, was Miles sonst sagt, und er sagt viele lustige, angenehme und freundliche Dinge, aber über alle in diesem Ton von Trauer, von Resignation. Vielleicht haben Sie als Hörer das im Hinterkopf, wenn wir jetzt andere Stücke aus dem Album Kind of Blue vorstellen. Dieses nächste Stück trägt den Titel Flamenco Sketches. Ob man wohl Elemente des alten spanischen Volkstanzes Flamenco wiederfindet?

an Miles Davis Seite spielten Julian Cannonball Adderley Altsaxophon, John Coltrane Tenorsaxophon, Wynton Kelly Piano, Bill Evans Piano, Paul Chambers Bass, Jimmy Cobb Drums. Flamenco Sketches basiert auf einer Bill Evans Komposition Peace Peace. Als das Stück fertig war, bemerkte man irgendwie ein spanisches Flair und verlieh dem Titel Flamenco Skizzen. Es gab also kein Vorbild von einem realen Flamenco. Kind of Blue ist übrigens das 22. Studioalbum von Miles Davis. Es ist 1959 aufgenommen und auch 1959 erschienen. Es gilt als Meilenstein in der Geschichte des Genres und ist zudem das kommerziell erfolgreichste Jazzalbum. Die Musikzeitschrift Rolling Stone wählte 2013 Kind of Blue in der Auswahl der 100 besten Jazzalben auf Platz 2. Kind of Blue war eine der ersten kommerziell vertriebenen Stereo-LPs, deren Klang durch seine Räumlichkeit und Klarheit einen bis heute gültigen Maßstab setzte. Für das erste Stück, das für das Album aufgenommen wurde, nahm man den Titel Freddy Freeloader. Übrigens, zur Zeit der Aufnahme gab es für kein Stück einen fertigen Titel. Dieser Freddy war ein Barkeeper in einer Nachtbar in Philadelphia, der sich von Trinkgeldern ernährte. Freeloader heißt übrigens auf Deutsch Schmarotzer. Also irgendwelche Anzeichen für diesen Freddy braucht man in der nun folgenden Aufnahme nicht zu suchen. Sie war willkürlich gewählt worden.

Nun einmal eine Musikpause. Eindrücke eines Konzertbesuchers 1960 im Deutschen Museum München. Miles Davis, mittelgroß, dunkles, kurzes Haar, eine blendende Erscheinung, weit geschnittenes Jackett und schmale Hosen, beherrscht, unwahrscheinlich diszipliniert, beim Spiel völlig hingegeben, den Intuitionen des Augenblicks, publikumscheu und auf alles andere neugierig als auf handelsübliche Beifallsstürme. Er ist einfach gesondert zu sehen, dieser Miles Davis. Er ist eine strahlende, unverwechselbare Persönlichkeit, ein Eckpfosten unter dem Gebäude des modernen Jazz, ein großer Könner, erhaben über das rein Handwerkliche, richtunggebend seit vielen Jahren schon, eine Kraft, die das ganze weite Spielfeld der Jazzmusik von heute maßgeblich beeinflusst. Bei dem Konzert in München war Davis knapp 34 Jahre alt. Das Licht in den Augen von Miles Davis ist das Einzige, was sich in direkte Beziehung zu seiner Spielauffassung bringen lässt. Ein stilles, gebändigtes, reines Licht, das nicht flackert, um doch plötzlich wie neu entzündet in die Runde fährt und aufräumt mit dem, was es nicht um sich haben will. Als Davis am 25. August 1959 auf der Straße vor dem New Yorker Birdland von einem Polizisten zusammengeschlagen wurde, eine Angelegenheit, die viel abgesetzten Schlick wieder hochjagte, war hellste Empörung in der ganzen Welt des Jazz. Es interessierte weniger der Tatbestand, der kurze Zeit später schon die unbeteiligten Rolle von Davis bei einer Rauferei klar erkennen ließ. Es war vielmehr das sichere, unbeeinflussbare Gefühl, dass ein Unrecht geschehen war, ganz offensichtlich verfärbt durch das unheilvolle Rassenressentiment. Es wird eine dankbare, lohnende Aufgabe für einen Mann der Feder sein, das Leben des Jazz-Trompeters und vorbildlichen Amerikaners Miles Davis aufzuzeichnen. Eines Mannes, der entscheidend dabei mithalf, das Musikverständnis nicht nur für den Jazz weiter zu fundieren. Ein anderes Stück aus dem Album Kind of Blue heißt Blue in Green, wobei Blue immer traurig bedeutet und nicht blau. Kind of Blue würde man dann übersetzen, eine Art von Traurigkeit. Hier also Blue in Green, traurig im Grünen.

Ich habe übrigens Miles Davis mit der folgenden Aufnahme kennengelernt. Miles spielt das Adagio aus dem Concierto de Aranjuez von Joaquín Rodrigo 1901 bis 1999. Es ist nicht nur das populärste Werk Rodrigos, sondern auch eines der bekanntesten klassischen Musikstücke des 20. Jahrhunderts.

0: Hoffentlich hat Ihnen die Sendung genauso gut gefallen wie mir. Nach einer technischen Panne am 26. Mai können Sie die Sendung jetzt am 3. und 9. Juni jeweils 9 Uhr vormittags hören. Das war eine Sendung der Kulturzeit aus Ratzeburg. Produktion am Mikrofon und Verantwortung Ulrich Küstner. Auf Wiederhören.
1: Verantwortlich für folgende Sendung ist Lisa Friedrichsen.
2: Hallo. Wir sind Ida, Sophie und Julina und wir haben einen Podcast zu dem Thema Peacekeeping vorbereitet. Wir gehen in die 12. Klasse des beruflichen Gymnasiums in Eutin und haben dieses Projekt in dem Fach Englisch als Klausurersatzleistung genutzt.

0: Hallo und herzlich willkommen. Mein Name ist Jule und neben mir steht Jasmin.
1: Hallo.
0: Wir besuchen die BS Eutin und sind in der 12. Klasse. Wir haben uns mit dem Thema Weltraumkriege und was Satelliten für uns bedeuten befasst und freuen uns, euch dieses Thema jetzt etwas näher zu bringen.
1: Viel Spaß.
0: What's up, everybody? We are back with a new episode. This is Space Girls, a podcast where we talk about what's trending, what's changing, and what nobody else is talking about. We are your hosts,
1: Jasmin
0: and Jule.

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0: Hören Sie nun eine Sendung von Maria Bommert über historische Gebäude in Lübeck. Zu Wort kommen Experten, Historiker und gegebenenfalls auch mal Zeitzeugen.
1: Wenn ich nur sprechen könnte. Ein Spaziergang durch die Lübecker Altstadt lädt zum Träumen ein. All diese alten Häuser mit ihren markanten Fassaden und urigen Giebeln. Wie mag es sich im Innern wohl anfühlen, herauszuschauen? Die Nachbarhäuser sehen ähnlich interessant aus. Was, wenn diese alten Häuser erzählen könnten von seinen Bewohnern und von dem, was im Laufe der Zeiten geschehen ist? Doch hören wir mal hin, was ein Kenner für Geschichten bereithält. Ich bin heute im Behnhaus-Trägerhaus und spreche mit Dr. Alexander Bastek. In der Königstraße 9 steht das neoklassizistische Behnhaus-Trägerhaus. Ein Haus, das viel zu erzählen hat. Woher kommt der Name?
2: Behnhaus-Trägerhaus, also zwei Häuser stecken drin. Ich glaube, richtig ist auch, das Trägerhaus hat die Nummer 9 und das Behnhaus die Nummer 11. Königstraße 9 bis 11 sind wir. Und das Behnhaus, da ist es vielleicht einfacher, am längsten hat hier die Familie Behn gewohnt, von 1823 bis 1920. Und dann war das im Volksmund das Behnsche Haus oder wie wir heute sagen, das Behnhaus. Anfang der 1980er Jahre ist dann das Nachbarhaus dazugekommen als Museumsanbau oder Zugewinn. Und das ist damals maßgeblich finanziert worden von Heinrich Träger. Und deswegen ist das Haus nach dem Mäzen dieses Museumsteils benannt, das Trägerhaus.
1: Herr Dr. Behn hat hier gewohnt, hat mit seiner Familie hier in dem Haus gewohnt.
2: Der Käufer des Hauses, der war Arzt, genau.
1: Das Haus ist ja sehr groß, das muss ja eine sehr große Familie gewesen sein. Wissen Sie etwas darüber?
2: Tatsächlich wissen wir über die Familienleben, die hier stattgefunden haben, viel zu wenig. Also Behns ziehen ja erst 1823 in dieses Haus ein, da ist es schon über 30 Jahre alt. Gebaut hat es, noch in den 1790er Jahren geht das los, Peter Hinrich Testdorf. Der war aber viel auf Reisen, hat viel dieses Haus als Baustelle gehabt und dran umgebaut. Ob der überhaupt mehrere Jahre richtig glücklich hier mit Familie gelebt hat, wissen wir gar nicht so genau, ist eher zweifelhaft. Und dann hat es ein anderer Kaufmann gekauft, Matthäus Rotte. Und da wissen wir, der hat hier dieses Haus wohl nur als Spekulationsobjekt gehabt. Und dann kam die Franzosenzeit, der hat ja mit Dorothea Schlözer zusammengelebt, an ganz anderer Stelle oder in einem anderen Haus auf der Lübecker Altstadt. Das heißt, Familienleben geht erst so richtig in den 1820er Jahren los. Und da sind die Räume, so wie sie von Testdorf ursprünglich konzipiert worden, werden vielleicht schon ganz anders genutzt von der Familie. Also da sind wir aber, wissen wir eigentlich viel zu wenig Bescheid über unser eigenes Haus.
1: Gibt es da keine Quellen?
2: Vielleicht haben wir noch nicht genug gesucht. Also es gibt zu Testdorfs Quellen, da gibt es eine Familienchronik. Wie das so ist im 19. Jahrhundert, da wird viel dazu erfunden. Da weiß man nicht, ob man dem allem so trauen darf. Und bei Behns müsste man einfach mal recherchieren. Was für uns wichtig ist, wir wissen ja, was war die Funktion einzelner Räume um 1800, als das Haus gebaut wurde. Wir wissen aber nicht, ob Behns sich an diese Funktion gehalten haben in der späteren Zeit. Beispielsweise, dass es ein Schlafzimmer des Hausherrn im Erdgeschoss gab und die Ehefrau hat ein Stockwerk darüber geschlafen. Ob Behns da näher zusammengerückt sind und so weiter, da können wir nur spekulieren. Aber das wäre wirklich mal interessant, dem nachzugehen.
1: Das Haus ist ja riesig groß. Es muss ja eine große Familie gewesen sein mit mehreren Kindern, denke ich, und auch Personal.
2: Ja, aber man lebte ja gerne auf großem Fuß damals. Also auch mit kleinerer Familie hat man sich so große Häuser geleistet. Wichtig ist vielleicht, was für Testdorf zumindest in der Theorie, wie er das Haus konzipiert hat, hier stattfinden sollte. Einmal das Leben, das Wohnen. Das ist traditionell ja in lübschen Innenstadthäusern im Flügel oder im hinteren Teil. Vorne zur Straße steht das Kaufmannshaus. Das war dann in der Regel das Geschäftshaus oder das Werkstatthaus. Testdorf hat dieses Vorderhaus gebaut, um zu repräsentieren. Da sind die Salons angelegt, da ist diese große Diele zu sehen. Und in den Flügelräumen sind tatsächlich die Wohnräume. Dann weg vom Lärm der Straße, nach hinten, wo ja auch ein großer Garten angelegt war, hat man lieber im Grünen gewohnt und ein bisschen ab vom Schuss.
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0: Der Garten, sagen Sie gerade, Nutzgarten?
1: Der Garten war damals auch noch viel, viel größer. Der ging bis an den Langen Lohberg. Und dementsprechend waren auch, war eine Remise oder wird ein Haus für die Kutschen und ein Gebäude im Hintergrund gewesen sein. Und mitunter auch ein Gartenhaus und auch Nutzbarkeit der Gärten angelegt gewesen sein.
0: Ja. Pavillons gab es nicht?
1: In welcher Form Pavillons zum... Um ein Schattenplätzchen
0: zu finden. Ja, im Sommer zum Beispiel.
1: Gut vorstellbar. Leider keine Bilder, keine Beschreibung zu.
0: 1920 verstarb Behn. Und was wollten die Erben?
1: Die Erben lebten gar nicht mehr in Lübeck. Die waren in ganz Norddeutschland und Deutschland verstreut. Die wollten das Haus verkaufen. Die wollten es zu Geld machen.
0: Und wer war interessiert?
1: Es wird der Stadt angeboten. Und die Stadt guckt dann erstmal drauf und guckt als erstes auf den Preis. Und da wurde recht schnell gesagt, ist zu teuer.
0: 300.000 Mark.
1: Ja, ich glaube, sowas war es. Ja. Wer dann zuschlägt, ist eine Bank, die das Haus kauft, um hier eine Filiale einzurichten. Und die hat großes Interesse daran. Das ist ja Schleswig-Holsteiner Girozentrale. Die wollen eine erste Filiale in Lübeck eröffnen. Aha. Das Haus kommt ihnen gut zu Pass, aber der Aufbau stimmt nicht. Man hat ja nun diesen einen zentralen Eingang. Man wünschte sich zwei Eingänge, einen fürs Personal und einen für die Kunden. Dann wollte man also dementsprechend die Fassade abändern. Dann wird die Stadt wieder plötzlich wieder interessiert und merkt, um Gottes Willen, Denkmalschutz, wir wollen doch diese schöne Fassade, soll doch nicht verändert werden.
0: Gab es damals schon den bestehenden Denkmalschutz?
1: Nicht bestehenden, aber es gab schon einen, der die Fassade betraf. Und dann hat die Bank gesagt, wunderbar, dann bleibt die Fassade so wie sie ist, dann müssen wir beim Inneren alles umbauen und verändern, könnte auch sagen zerstören. Das war dann so ein wenig die Zwickmühle, da konnte man behördlicherseits nicht einschreiten. Aber wollte es natürlich doch verhindern. Wer dann, der Dritte, der dann in dieser Gemengelage sehr interessiert ist an dem Haus, ist Karl Georg Heise. Der war ja als junger Mann Museumsdirektor am St. Annen-Museum geworden, war ja auch Spezialist fürs Mittelalter und die kunstgewerbliche Sammlung. Der wünschte sich aber auch, zeitgenössische Kunst zu sammeln. Also seine Zeitgenossen, die Kunst des frühen 20. Jahrhunderts, vor allem also deutschen Expressionismus, die Brücke-Maler, Schmidt-Rottluff, Kirchner und so weiter. Das war ihm klar, das passt nicht auch noch ins St. Annen-Museum, dafür braucht er ein neues Museum. Und als er dann hörte, dass dieses Behn-Haus, das Behnsche Haus, vielleicht noch zu haben ist, hat er sich sehr dafür eingesetzt.

0: das Haus für die Stadt zu erwerben, um hier ein Museum einzurichten.
1: Damals gab es schon die Nordischen Wochen. Dafür wollte er das Haus anlegen.
0: Beziehungsweise er wollte es dauerhaft als Museum eröffnen. Aber es kam ihm gerade recht, dass 1921 die erste Nordische Woche stattfand und die Nordische Gesellschaft gegründet wurde. Und da hat er gesagt, dafür möchte ich gerne das Haus schon mal als Ausstellungshaus eröffnen. Das war ein Ritt, denn ich glaube, das Haus ist erst im Dezember 1920 von der Stadt erworben worden. Dann mussten natürlich ein paar dringende Umbaumaßnahmen gemacht werden. Und im September war schon diese Nordische Woche. Also es waren 8 Monate Zeit, um das Haus ein wenig auf Vordermann zu bringen. Nach dieser Nordischen Woche schließt es ja dann auch erstmal wieder. Und dann werden richtige Umbaumaßnahmen und Sanierungsmaßnahmen unternommen. Und im April 1923 eröffnet das Haus dann als Museum.
1: Das Haus sollte als Museum angeboten werden für das einfache Volk.
0: Zumindest in der Theorie. Also wir wissen, oder gibt es so einige Äußerungen, dass er von einem Volkshaus spricht und das Museum für alle Schichten öffnen möchte. Kritisch geprüft haben wir das noch gar nicht oder ist das noch gar nicht so richtig? Denn dann muss man sich natürlich auch fragen, was zeigt man dann für Kunst dort und wie vermittelt man sie? Und die Vermittlungsarbeit, die war, glaube ich, damals noch nicht besonders schwellenarm oder offen für alle. Es hat die Standardvorträge gegeben, die waren sehr wissenschaftlich. Sowas, was wir heute machen, Objektschilder, Saaltexte, dass wir etwas schreiben zur Einführung und das auch in möglichst gut verständlicher, allgemein verständlicher Sprache, das hat es damals noch gar nicht so gegeben. Aber Heise äußert sich später so, dass er schon darauf geachtet hat, nicht zu progressive Kunst, die Lübecker verschrecken würde, zu können und hier zu zeigen. Aber ob das für den einfachen Arbeiter oder die Angestellte immer so zugänglich war, ist eine interessante Frage.
1: Waren denn die Museen öffentlich für alle oder war das eben nur die elitäre, gebildete Gesellschaft?
0: Nein, die Museen sind städtische Museen. Und oder damals unter der Führung der Gemeinnützigen und damit offen für alle. Aber jeden reinlassen ist ja immer noch was anderes als für jeden attraktiv sein oder jeden auch tatsächlich abzuholen oder dem etwas anbieten zu können, was verständlich ist oder was auf Interesse stößt.
1: War das, ja, das, Sie sprechen gerade das Interesse an, war denn ein bestimmtes Interesse schon angeleiert, zum Beispiel in den Schulen, dass Kinder darauf hingewiesen wurden, da gibt es schöne Bilder, oder die zeigen euch, wie das früher war oder sowas?
0: Das wird es mit Sicherheit gegeben haben. Aber natürlich eine enge Auseinandersetzung mit den Schulen, gerade auch im praktischen Kunstunterricht, so wie wir das auch heute machen. Wir wissen, dass das Katharineum tatsächlich auch damals schon Schülerarbeiten mal im Behnhaus ausstellen durfte. Also auch aktiv werden konnten. Und Hans Peters als Zeichenlehrer am Katharineum, mit dem war Heise viel im Austausch. Also Schulklassen werden hier schon aktiv gewesen sein, einmal um Kunst kennenzulernen und zu sehen und darüber zu lernen, aber auch ihre eigenen Dinge.
1: Eben Johanneum, also und
0: Katharineum oder die
1: und Katharineum.
0: Noch Oberrealschule also, zum Dom.
1: Ja, genau, die, also die Bildungsschicht.
0: Ja.
1: Dann kam aber ein weiterer Professor ins Spiel, Professor Otto.
0: Ist Heise sehr bemüht, unter ganz vielen Bürgern und Bürgerinnen, kann man damals auch schon sagen, das Geld zusammenzubekommen.
1: Ja.
0: Das waren in erster Linie die Kaufleute. Wir haben ja unten im Eingangsbereich die schwarz-goldene Stiftertafel hängen, die Alfred Marlow gestaltet hat. Da sind alle Namen genannt. Ganz interessant zu sehen, wie man auch heute, welche Familien man heute noch kennt und welche Unternehmen da eine Rolle spielen, damals und heute. Und wir wissen da von so einigen Fällen aus Briefwechseln, die sich erhalten haben, wie Heise Überzeugungs- oder manchmal muss man auch sagen Überredungsarbeit geleistet hat.
1: Wahrscheinlich auch nicht immer ganz fair, denke ich.
0: Ja, also Anekdoten oder Geschichten fallen mir da ein. Kaufmann antwortet Heise, er habe zwar nicht ganz verstanden, was jetzt der kulturhistorische Wert dieses Hauses sei, da muss Heise sich wohl lang ausgelassen haben, wieso das unverzeihlich wäre, wenn dieses Haus nicht in städtischen Besitz kommt. Aber, schreibt dieser Kaufmann dann, wenn Kaufmann XY gibt, dann zahlen wir natürlich auch was. Also man möchte natürlich nicht schlecht dastehen, wenn andere hier Sponsoring sozusagen leisten. Da möchte man den eigenen Firmennamen dort auch genannt wissen.
1: Druck. Gruppenzwang.
0: Ja, genau. Und der andere Fall ist ganz lustig, deswegen auch die Bürgerinnen, die ich herausgestellt habe. Wir haben einen Brief, da wendet sich Heise tatsächlich an die Ehefrau eines Lübecker Kaufmanns. Mit der war Heise wohl im Gespräch und die hat gesagt, da wird sich mein Mann sicherlich beteiligen. Als er dann selber gefragt wurde, hat er gesagt, nö, habe ich kein Interesse dran. Und dann antwortet Heise sinngemäß, das muss Ihnen, gnädige Frau, gar nicht peinlich sein, dass Ihr Mann das Versprechen, das Sie glaubten, mir geben zu dürfen, jetzt nicht einhält. Dann werde ich das Geld halt woanders besorgen müssen und werde zur Begründung sagen, dass oder diese Geschichte erzählen müssen. Und das da hat wahrscheinlich keine Woche gedauert, dann war das Geld da, denn so bloßgestellt werden wollte dann auch niemand.
1: Ja, ich meine, die Gegebenheiten und auch die Bedingungen ändern sich ja, glaube ich, nie. Ne? Sowas gibt es ja heute immer noch.
0: Ja, wir sind dem in den ganzen Geschichten ja 2021 nachgegangen, als wir 100-jähriges Jubiläum hatten. Und ganz oft hatten wir genau diesen Gedanken. Das würde heute ganz ähnlich laufen, so wie das schon für 100 Jahre war.
1: Herr Eise wollte die Gemäldesammlung des 19. Jahrhunderts vom Museum am Dom in die neue, moderne Gestaltung hier einbringen. Hat also er das geschafft?
0: Ja, also zunächst mal, er wollte neue Kunst sammeln, die es bis dato in Lübeck so gar nicht gab, die absoluten Zeitgenossen. Aber das wollte er nicht einfach so in den luftleeren Raum hängen, sondern einen Grundsockel schaffen. Es gab ja im Museum am Dom eine kleine Sammlung von Kunst des 19. Jahrhunderts, Werke von Gotthard Kühl, dem Lübecker, und eben von Friedrich Overbeck, dem anderen wichtigen Lübecker Künstler. Das war ihm wichtig, dass man im 19. Jahrhundert, in dem auch die Geschichte dieses Hauses beginnt, die ersten Kunstwerke zeigt und das dann bis in die damalige Gegenwart heranführt. Ich finde schon, dass ihm das gelungen ist. Er hatte so ein Argument, dass er sagte, die Zeit vor 100 Jahren, also frühes 19. Jahrhundert und seine Zeit, das frühe 20. Jahrhundert, da ist die Kunst sich sehr ähnlich. Und er behauptete, dass der deutsche Expressionismus ganz wunderbar in diesen klassizistischen Bau hier passen würde. Ich finde, gut nachvollziehen kann man das, wenn man auf der Diele steht und sieht die Figur von Wilhelm Lehmbruck, die große Stehende. Die passt sich wirklich in dieses Haus ganz großartig ein, auch mit den historischen Figuren, die hier stehen, mit der Architektur. Da sieht man schon, ja, es gibt so einen Neoklassizismus immer wieder. Bei den Gemälden ist es schon schwieriger. Also ob so ein wirklich expressives Brücke-Gemälde, die machen sich wunderbar in unseren Salons bis heute, aber ob das tatsächlich so eine geschwisterliche Nähe ist oder so eine Stil-Doppelung, die man da erkennen kann, da bin ich mir unsicher. Wir wissen in der Kunst, dass es für die nächste Generation dann eher wieder zutrifft. Wenn wir an die neue Sachlichkeit denken, hier ja mit den wunderbaren Bildern auch von Albert Erebo beispielsweise vertreten. Die beginnen wieder ganz altmeisterlich und glatt in Öl zu malen, so wie das Friedrich Overbeck und die Nazarener damals vor 100 Jahren auch schon getan haben. Und das funktioniert ganz gut in diesem Hause bis heute, dass man diese beiden Kunststile auch in Nähe und Widerspruch miteinander zeigt.

0: Nachdem das Haus jetzt wirklich gekauft worden war, um das Museum hier zu installieren, war damit erstmal dieser Streit abgeschlossen.
1: Zumindest nach außen.
0: Ja.
1: Denn das Geld, was Heise zusammen sammelt, das reicht natürlich für den Ankauf des Hauses. Die Stadt bekommt dann natürlich durch fremdes Geld finanziert ein Haus, aber muss es dann sanieren. Und da müsste man nochmal genau schauen. Da wird es sicherlich schon den einen oder anderen Streit oder die eine oder andere Querele noch gegeben haben, was dann plötzlich noch für Lasten auf die Stadt zukam, das Haus auf Vordermann zu bringen oder museal auszustatten. Und das sehen wir für das Gründungsjahrzehnt dieses Hauses, für die 1920er Jahre eigentlich immer. Heise ist immer klamm, hat nie Geld für Ankäufe, für Ausstellungen und so weiter. Auch da denke ich manchmal, auch eine der Parallelen zu unserer Zeit heute.
0: Es gab aber auch während der Umbaumaßnahmen noch einen Streit über die geplanten Kleinwohnungen, die hier ursprünglich mit reingebracht werden sollten. Mhm. Was ist damit passiert?
1: Es sind tatsächlich schon Menschen hier eingezogen, denn als das Haus in städtischen Besitz übergegangen war, hat die Stadt das Haus erstmal belegt. Da ist es das Wohnungsamt, das hier Belegung vornimmt oder freien städtischen Raum nutzt, um Menschen, die in Not waren oder die keine Unterkunft hatten, unterzubringen. Und das spitzte sich jetzt zu, denn es sollten ja Vorbereitungs-Umbaumaßnahmen in diesem Hause stattfinden. Und ich glaube, der letzte Bewohner zieht eine Woche vor dem Beginn der Nordischen Woche aus. Da ist also auf der einen Seite der Druck von Heise und der Museumsseite, das Haus frei zu bekommen, um hier Kunst zu zeigen, und auf Seiten des Wohnungsamtes die Mühlen der Bürokratie, die langsam mahlen, die aber natürlich auch eine soziale Fürsorgepflicht hatten und natürlich auch die Menschen nicht auf die Straße setzen konnten. Aber auch da haben wir, glaube ich, so ein paar Briefe gefunden und das Hin und Her. Der zuletzt hier ausgezogen ist, der hat es sich dann, glaube ich, auch sehr bequem gemacht und hat sich hier sehr wohl gefühlt und hatte einige Alternativangebote abgelehnt, bevor er dann tatsächlich das Behnhaus verlassen hat.
0: Nachdem das Museum sich hier etabliert hatte, wie ging das denn weiter? In den 20er Jahren, wie war das Museum besucht? Kann man darüber erzählen?
1: Ich habe die nicht im Kopf. Hin und wieder sind die hinterlegt. Also es gibt ja Jahresberichte, die Karl-Georg Heise macht und die in den Lübeckischen Blättern auch veröffentlicht sind. Hin und wieder sind da mal Zahlen genannt. Die sind nicht besonders berauschend. Früher war es noch extremer als heute. Sonderausstellungen sind gut besucht, beziehungsweise die Eröffnungen und die Veranstaltung damals und so der Alltagsbesuch war damals wohl sehr gering. Da hören wir und lesen Karl-Georg Heise immer wieder, dass er darüber geklagt hat und immer wieder versucht hat, die Lübeckerinnen und Lübecker doch für moderne Kunst in diesem Haus zu begeistern. Aber mit dem Abstand von 100 Jahren sieht man ja auch aus einem anderen Blickwinkel darauf. Gar nicht mal so sehr, wie viele tägliche Besucher hier waren, sondern was hat Heise geleistet, was bis heute Gültigkeit hat. Was hat er an Werken erworben, die heute noch da sind oder die teilweise wieder zurückkehren zu uns? Das ist vielleicht auch ein Thema, über das wir noch sprechen. Und wie hat er es geschafft, ein Haus zu etablieren und dem Ganzen ein Profil zu geben, von dem wir bis heute zehren und das, was bis heute wichtig ist. Also, dass wir ein so großartiges Gebäude mit einer tollen Architektur haben, die in einem großartigen Zusammenspiel mit der Kunst, die wir hier zeigen, steht und eine ganz eigene Atmosphäre und bis heute eine große Begeisterung bei vielen Besucherinnen und Besuchern auslöst.
0: Sie sprachen gerade von verschiedenen Kunst, die hier etabliert wurde. Was können Sie denn da besonders eingeben oder zeigen?
1: Bei der zeitgenössischen, Heises zeitgenössischer Kunst, sagte ich ja schon, der deutsche Expressionismus, Brücke-Künstler, ganz wichtig, Edvard Munch, den hat Heise hier etabliert oder ins Haus geholt, weil er den so als Ahnherrn der deutschen Moderne, so die Vaterfigur, eine Generation älter, der nordische Großmeister, Norweger war er ja, an dem sich angeblich die deutschen Künstler so orientiert haben. Das stimmt auch, das haben die nur nicht so gerne gehört. Wir wissen, dass Ernst Ludwig Kirchner sehr schlecht drauf zu sprechen war. Der hat, glaube ich, an irgendeiner Stelle mal gesagt, wenn schon Vorbilder, dann bitte Cranach und Dürer. aber nicht aus dem näheren zeitgenössischen Kreis. Heiser hatte das große Glück, oder die Lübecker hatten das große Glück, dass es Gemälde von Munk in dieser Stadt gab, nämlich in der Sammlung von Max Linde. Und da ist es Heiser immerhin gelungen, zwei Gemälde aus dieser Sammlung, unser berühmtestes Bild, die Söhne des Dr. Max Linde und das kleine Bild von einem dieser Söhne, Lothar in roter Jacke, Mitte der 1920er Jahre ankaufen zu können und hier dauerhaft ins Behnhaus zu holen.
0: Und die hängen hier noch?
1: Und die hängen noch hier.
0: Und Sie sprachen vorhin davon, dass Bilder wiederkommen.
1: Das ist der Gang der Dinge. Wir verleihen Bilder für Sonderausstellungen anderer Museen, in alle Welt übrigens. Und da ist auch vorgesehen, dass die wieder zu uns zurückkommen. Also die sind natürlich nur für einen kurzen Zeitraum für Sonderausstellungen ausgeliehen. Das Wiederkommen als Überraschung oder manchmal, dass man es nicht so sparen kann, das bezieht sich darauf, dass viele Werke während der Nazizeit in diesem Haus beschlagnahmt wurden. Also nicht nur in diesem Haus, ja in allen öffentlichen Museen in Deutschland. Zunächst mal verloren waren, der Stadt und dem Museum. Und da kommen manchmal Bilder wieder. Das sind ganz spannende Geschichten.
0: Das heißt also, die entartete Kunst damals wurde einkassiert und wo gelagert? In irgendwelchen dunklen Kanälen?
1: Ja, beziehungsweise recht schnell sind vier Kunsthändler beauftragt worden, aus dieser Kunst Geld zu machen. Aha. Am liebsten Devisen, gerne ins Ausland verkaufen. Also die Werke sind verkauft worden. Es gab einige Beispiele, da sind auch Werke zerstört worden, auch propagandistisch oder ganz öffentlich wirksam, um zu zeigen, solche, so wie die Nazis es bezeichneten, entartete Kunst wird jetzt von uns zerstört. Aber das meiste sollte tatsächlich verkauft werden und ist auch verkauft worden. Und da ist vieles in Privatsammlungen gegangen. Und wenn etwas im Privatbesitz ist, wird es mitunter von den Erben oder späteren Generationen auch mal wiederverkauft. Da kommen also Werke hin und wieder auf den Kunstmarkt. Und ab und zu haben wir Glück, dass wir tatsächlich etwas zurückerwerben können, was schon mal hier bei uns in der Sammlung war.
0: Könnte das auch sein, dass jemand diese Kunst gekauft hat, um die zu beschützen?
1: Mit Sicherheit. Da gibt es ganz, ganz viele Menschen, die sich in dieser Richtung da engagiert haben. Also auch bei diesen vier Kunsthändlern muss man sagen, die werden deswegen herangezogen, weil sie sich mit dieser modernen Kunst besonders gut auskennen. Ferdinand Möller ist zum Beispiel so jemand, der hat vorher schon mit der modernen deutschen Kunst gehandelt. Die liegt ihm also am Herzen. Das ist ein schönes Beispiel auch aus unserer Sammlung. Der erwirbt nämlich dann von Gerhard Marx diese kleine Figur Brigitte, eine Bronzeskulptur. Da hat Gerhard Marx seine Tochter dargestellt. Die wird hier also auch beschlagnahmt, 1937 von den Nazis, und Ferdinand Möller kauft die auf. Bei Bronzen war es ja besonders riskant, die sind gerne eingeschmolzen worden, dann hat man das Metall dann weiter für anderes genutzt, im Zweifel zu Kriegszwecken. Und Ferdinand Möller behält diese Skulptur und vererbt die auch. Und seine Tochter, die ja eine Stiftung gegründet hat, die Ferdinand Möller Stiftung, diese übernimmt die, und diese Stiftung kam vor vielen Jahren auf uns zu, hat die Figur an unser Haus zurückgegeben, als Schenkung damals. Also da haben wir ein ganz klares Beispiel, wie jemand sich für diese Kunst eingesetzt hat, darauf geachtet hat, dass sie nicht zerstört wird und dass sie am Ende sogar vielleicht an den Ort zurückkehrt, wo sie mal stand.
0: Wie war das denn während des Krieges? Sind die wertvollen Kunstschätze irgendwo in Sicherheit gebracht worden oder blieben die hier?
1: Die sind ausgelagert worden, also tatsächlich die Werke aus dem Behnhaus, auch aus dem St. Ann-Museum, zu Kriegszeiten dann nach Thüringen in Bergwerke, wo sie gesichert wurden. Und
0: ist also keine Legende?
1: Das ist tatsächlich so, ja.
0: Und die sind alle wieder zurückgekommen?
1: Meines Wissens gibt es, also mag sein, dass es da geringe Verlustlisten sind, die habe ich aber gar nicht vor Augen. Also das meiste, was wir suchen würden, finden wir auch heute, das ist zurückgekehrt. Eklatanter sind die Verluste mit der Beschlagnahmeaktion, über die wir ja gerade schon sprachen.
0: Was war denn nach dem Krieg? Ab wann war es denn wieder möglich, Museen zu besuchen? Hatten die Menschen, die damals ja wirklich Not gelitten haben, hatten die Geld dafür, für ein Museum?
1: Ja, das ist eine gute Frage. Ich weiß auch gar nicht, mit welchen Eintrittspreisen die Museen damals wieder auf den Plan gegangen sind. Das Behnhaus wird aber tatsächlich erst in den 50er Jahren wieder eröffnet. Zunächst mal herrscht ja große Raumnot und Das Haus ist weiterhin städtisches Haus, es ist unzerstört. Die Volkshochschule nutzt das, also hier findet Unterricht statt, nicht nur für Erwachsene, ich glaube auch für Kinder und Jugendliche, also auch Schulunterricht. Es finden aber auch alle möglichen anderen Veranstaltungen statt, die die Volkshochschule als Bildungsangebot schon wieder anbietet. Und dann beginnt die Sorge der Museumsverantwortlichen, dass das diesem Hause ja gar nicht gerecht wird und auch die historische Struktur dieses Hauses gefährdet. Das ist ein langer Kampf auch, dass dann erst Anfang der 50er Jahre die Volkshochschule hier wieder ausziehen muss und das Museum wieder einziehen kann. Und dann kommen ja schon so langsam bald die Wirtschaftswunderjahre und auch das Geld für Freizeitvergnügungen oder für Bildungsbesuche im Museum ist wieder da.

0: Wer interessierte sich denn dafür Kunst?
1: Ja, das ist eine große und wichtige Frage. Also mir hat mal ein Soziologe in einem Gespräch gesagt, weil ja, viele Museumsleiter sich oder darüber klagen, dass eigentlich nur bestimmte Altersgruppen auch kommen, also zumindest die zum Stammpublikum zählen. Und dieser Soziologe sagte, das ist ein Stück weit so. Also wer jung ist und in der Ausbildung ist und dann eine Familie gründet, einen Beruf anfängt, der hat gar nicht viel Zeit und Kopf für Museen und für Kultur. Die kommen tatsächlich erst, wenn sie 40, 50 sind oder 60. Aber die kommen nur, und das war der wichtige Satz, wenn sie wiederkommen können. Wenn sie als Kinder und Jugendliche schon mal eine Museumserfahrung gemacht haben. Mhm. Das sind Rückkehrer. Und wenn wir uns um die nicht kümmern, dass die schon im Kindes- und Jugendalter kommen, dann können die später keine Rückkehrer sein. Also das ist die erste Voraussetzung. Deswegen wichtig mit den Schulen, und das machen wir ja auch, und die Schulen machen das auch, kommen gerne zu uns, wenn da der ein oder andere nicht ganz freiwillig dabei ist. Jeder, der Kinder hat, kennt das. Was sind das für Erfahrungen, die man seine Kinder hat machen lassen, die ja missmutig zur Kenntnis genommen wurden, und Jahre später unterhält man sich und hört, das war damals, hat mich doch so geprägt und es hat dann doch gefruchtet. Also auf dem Gebiet gerne weiterarbeiten und nicht verzagen, wenn die ein oder anderen Schülerinnen und Schüler gezwungenermaßen im Hause sind. Aber darüber hinaus müssen wir natürlich auch attraktive Angebote für junge Leute schaffen, und da sind wir, glaube ich, aber auch auf einem guten Wege, dass die Attraktion des Hauses auch für junge Menschen vorzustellen.
0: Was ist denn die nächste Ausstellung hier, die Sie anbieten, Sonderausstellung?
1: Anfang Juni zeigen wir eine kleine Sonderausstellung zu Alfred Marlau, der Festzug 1926. Kleine Ausstellung, weil es gar nicht so viele Exponate sind, aber vom Thema eigentlich eine große Ausstellung, denn es ist ein großer Künstler. Alfred Marlau war ja in den 1920er Jahren, also auch wieder in dieser Zeit, als das Haus, das Behnhaus Museum wird, der wichtigste Grafiker und Werbegestalter hier in Lübeck. Alle kennen die Signets von Niederegger oder der Schwartauer Marmelade, die sind von Alfred Marlau. Auch hier fürs Haus macht er sehr viele künstlerische und grafische Arbeiten. Und 1926 feierte Lübeck 700 Jahre Reichsfreiheit. Lübeck war damals ja noch freie und Hansestadt und erinnerte an diesen Reichsfreiheitsbrief von 1226. Und da soll in dieser Stadt eine Festwoche stattfinden und auch ein Festzug durch die Stadt gehen. Der sollte künstlerisch gestaltet werden. Also welche Szenen aus Lübecks Geschichte und Geschichten und Sagen sollen dargestellt werden? Wie soll das künstlerisch, fast wie Bühnenbilder eines Theaters, umgesetzt werden? Und da engagiert man Alfred Marlau, der damals in Breslau am Theater Bühnenbildner war, davor auch schon in Lübeck am Theater tätig war, und der arrangiert diesen Festzug. Und das ist ganz großartig, was es da an Entwürfen, Zeichnungen und Ideen zu entdecken gibt, und tatsächlich auch Fotos von diesem Festzug und ein Film, ein kleiner 6-Minuten-Film in Schwarz-Weiß, ist damals auch gedreht worden, der ist auch in der Ausstellung zu sehen. Also das wird unser Sonderausstellungsprogramm ab Juni bis Ende des Jahres. Dienstags bis sonntags, 10 bis 17 Uhr, sind unsere Öffnungszeiten, montags geschlossen.
0: Welche Bedeutung hat das Wien-Hausträgerhaus heute noch für die Kunstwelt?
1: Für die Kunstwelt ist natürlich ein großes Wort. Aber ich sagte es ja vorhin schon.
0: In Lübeck natürlich.
1: Die Welt in Lübeck, ja. Dann, das ist schon überschritten. Aber bleiben wir ruhig bei der Welt. Ich hatte es ja vorhin gesagt, wir haben Leihanfragen aus aller Welt. Also gerade im letzten Jahr, Caspar David Friedrich, das große Jubiläumsjahr, da gab es am Ende auch eine Ausstellung in New York im Metropolitan Museum. Da war eines unserer Bilder. Bilder von uns waren auch schon in Madrid und Barcelona, in Paris, im Louvre haben wir schon ausgeliehen, in Moskau, Venedig und so weiter. Also unsere Bilder kommen schon rum und sind international gefragt. Umgekehrt kommen viele Touristen auch internationale Touristen nach Lübeck. Die kommen natürlich in erster Linie wegen des Mittelalters, wegen der Kirchen, wegen dieser schönen Altstadt, dann wegen Marzipan und dann wegen Thomas Mann, aber entdecken auf ihren Streifzügen durch diese Stadt auch dieses Haus. Das ist für viele dann noch eine Überraschung, und die sind ganz begeistert und hätten das gar nicht erwartet, dass auch die Kunst des 19. Jahrhunderts und des frühen 20. Jahrhunderts, dass Künstler wie Munk, Feininger, Caspar David Friedrich fürs 19. Jahrhundert und solche Größen hier zu finden sind, neben Künstlern aus Lübeck und der Umgebung, Albert Erebo, Gotthard Kühl, aber auch Künstlerinnen, Maria Slavona, Else Wex-Klemann, eine und freuen sich, neue Künstlerinnen und Künstler entdecken zu können, die ganz großartig sind, neben bekannten Größen, die jedem etwas sagen. Und für die Lübecker Runde in Lübecker, da muss man die mal fragen. Also wir haben es ja gesehen, nach unserer langen Sanierung am Eröffnungswochenende waren fast 1000 Leute hier im Haus. Da hatten wir schon den Eindruck, viele haben das Behnhaus vermisst, als es jetzt über 3 Jahre zur Sanierung geschlossen war, und freuten sich, dieses Haus wieder begehen zu können und jetzt im neuen Glanze, wie wir hoffen, sehen zu können. Also ich glaube, viele verbinden ganz persönliche Geschichten auch, erinnern sich vielleicht, wie sie als Kind oder Jugendlicher das erste Mal hier waren. Ich sprach mal mit jemandem, der sagte, als früher Konzerte dann gespielt wurden, wie er hier auf der Treppe gesessen hat, da hat er so frühe Kindheitserinnerungen dran. Und solche Programmpunkte versuchen wir natürlich heute immer noch zu machen, um auch weiterhin solche bleibenden Erinnerungen in Menschen einzupflanzen.
0: Sind auch mal Lesungen geplant oder sowas mit Musik?
1: Vorträge, Lesungen, Konzerte, also was ist weiterhin geplant, hat auch schon stattgefunden, denn dafür eignet sich ja unsere Diele als repräsentativer Ort ganz wunderbar. Und ganz aktuell mit unserer jetzigen Hängung sitzt man da dort, jetzt kürzlich beim Brahms-Festival, jeden Tag ein Streichquartett, und links und rechts hängt Edvard Munk oder Heinrich Eduard Linde Walter und großartige Bilder, die man sehen kann.
0: Welche Künstler werden denn regelmäßig hier zu sehen sein?
1: Also unsere Dauerausstellung, das ist also die Präsentation unserer Sammlung, die haben wir nach wie vor ja unter dieser Überschrift von Caspar David Friedrich bis Edvard Munk. Das ist natürlich marketingtechnisch gemacht, aber wir haben ja von beiden jeweils 4 Gemälde, die wir hier zeigen können. Das ist also so der große Bogen vom frühen 19. Jahrhundert, von der Kunst der Romantik bis ins frühe 20. Jahrhundert und der klassischen Moderne. Und da sind einerseits die Lübeckerinnen und Lübecker Künstler, Friedrich Hoferbeck hatte ich ja schon genannt, Gotthard Kühl, zu dem wir in den nächsten Jahren mal eine große Ausstellung machen wollen, spielen eine Rolle. Künstler, die man entdecken kann, die einem vielleicht bis dato nichts zu sagten, aber auch die großen Künstler, die nach Lübeck kamen. Lionel Feininger, der in den 20er Jahren hier war, ein Lübeck-Bild gemalt hat. Oskar Kokoschka, der noch in den 50er Jahren auf Einladung hier ist und ein Lübeck-Bild malt. Ja, und wenn wir aus diesen Themen, die unsere Sammlung hergibt, Ausstellungsthemen finden, dann machen wir da weiterhin gerne Sonderausstellungen.
0: Was kann man denn in der nächsten Zeit von Ihnen erwarten?
1: Wir bauen ja nach wie vor, also fertiggestellt im November ist ja der erste Bauabschnitt, das Behnhaus, und im Moment ist das Trägerhaus Baustelle. Da hoffen wir spätestens in 2 Jahren wieder einziehen zu können. Und dann haben wir wieder große Flächen zur Verfügung, um mehr von unserer Sammlung zu zeigen, aber auch um eine große Sonderausstellung zu zeigen. Und ein großer Wunsch wäre, Gotthard Kühl mal zu zeigen. Das beobachten wir seit Jahren in unseren Gästebüchern und zur Rückmeldung. Großartiger Künstler, warum kennt man den nicht? Der steht ja auf einer Linie mit Max Liebermann, Lovis Corinth und Max Lehvogt. Wird aktuell in diesem Kreise auch in Potsdam im Museum Barberini übrigens ausgestellt, Gotthard Kühl. Also da rufen ganz viele danach, den möchten wir mal in einer großen Einzelausstellung sehen. Und wenn das Trägerhaus fertig ist, hätten wir den Platz für solch eine Ausstellung. Und das wäre dann die nächste große Sonderausstellung.
0: Aber ansonsten kann man hier jeden Tag durch die Räume gehen und sich an allen Kunstschätzen erfreuen.
1: So ist es.
0: Was ist denn Ihr Lieblingsteil hier?
1: Fast möchte man sagen, das ändert sich täglich. Also oft ist es ja das, womit man sich gerade beschäftigt und aktuell dran ist. Aber natürlich über die Jahre immer wieder die Linde-Kinder. Und im Moment hängen sie ja auch so schön unten in der Diele. Wenn man die Treppe runterkommt, und ich bin ja viel im Hause hier unterwegs und komme immer wieder die Treppe runter, freue ich mich jedes Mal, wenn ich sie dort sehe. Also das ist natürlich ein großes Kunstwerk. Und immer wieder auch Gemälde, zu denen man Geschichten erzählen kann. Das merke ich in Führung so. Es gibt Gemälde, da möchte man sagen, schauen Sie in Ruhe selber. Ich möchte da jetzt gar nicht viel dazwischen quatschen. Und dann gibt es Gemälde, da kann man die Augen öffnen, da kann man Geschichten erzählen und kann deutlich machen, was ist hier zu sehen. Also da ist vielleicht mein Lieblingsbeispiel das frühe Selbstbildnis von Friedrich Overbeck mit der Bibel in der Hand. Wenn man das im Vergleich anschaut zu dem Bildnis seines Vaters, da kann einem so viel deutlich werden, was auch bis heute Gültigkeit hat. Wie machen Söhne es anders als ihre Väter? Töchter als ihre Mütter übrigens auch.
0: Ich glaube, das war ein gutes Schlusswort. Ich bedanke mich bei Herrn Dr. Bastek für dieses informative Gespräch und ich hoffe, dass Sie ganz viele Besucher haben in diesem Jahr.
1: Ja, vielen Dank.

0: Diese Sendereihe wird in loser Folge fortgesetzt. Verantwortlich für die Sendung war Maria Bommert aus Travemünde.
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Heute nehme ich euch musikalisch mit in die Sümpfe Louisianas, denn aus der Gegend kommt die Musik heute überwiegend. Moin und hallo, Gerd Musfeld begrüßt euch zur 853. Sendung Teenbeat damals. Ich habe die Sendeverantwortung und es gibt ganz viel Musik, die für euch mehr oder weniger neu ist, auch wenn die Aufnahmen vor Jahrzehnten entstanden sind. Sie haben nämlich erst mit großer Verspätung das Ohr der Hörer und Hörerinnen erreicht.

Terby Thomas war das mit Teenagers. Begleitet wurde er von der Band von Guitar Gable. Die Originalversion stammt von Bobby Charles. Hier ist Terby Thomas gleich noch einmal, jetzt mit Teenage Queen. Beide Songs wurden erstmals auf der ACD Rhythm and Bluesin' by the Bayou im Jahr 2014 veröffentlicht.

Vermutlich habt ihr euch zunächst die Ohren gerieben, aber ich denke, ihr kennt das eben gespielte Lied besser als Kansas City mit Wilbert Harrison. Lonesome Sundown, das war Cornelius Green, der aus Donaldson stammte, etwas östlich der Hauptstadt Baton Rouge gelegen. Er hat den Song, ich sage mal, zu California Blues umgebaut und das Songschreiberpaar Jerry Lieber und Mike Stoller um den Namen Cornelius Green ergänzt. Hier ist er erneut, jetzt mit What You Wanna Do It For. Und die Aufnahme wurde bereits 1975 auf der Flyride Langspielplatte 529 veröffentlicht. Weiter geht es dann mit zwei Aufnahmen aus der 8-CD-Serie Swamp Gold. This Should Go On Forever mit Rod Bernard. Eine bei Fans dieser Musikrichtung bestens bekannte Aufnahme. Und das gilt auch für die dritte Aufnahme in diesem Block. Breaking Up Is Hard To Do mit Jivin' Gene and the Jokers. Im Original 1959 auf Gin Records erschienen. Es gibt übrigens auch eine Version mit Rod Bernard, die ebenfalls auf Gin Records veröffentlicht wurde.

Eben hatte ich Rod Bernard mit seiner Version von Breaking Up Is Hard To Do erwähnt. Hier ist er jetzt mit einem Song, den ich eigentlich besser mit Rusty und Doug Kershaw im Ohr habe. Diggy Liggy Low mit Rod Bernard. Im Alter von fast 80 Jahren ist er am 12. Juli 2020 gestorben.

Irma Thomas, die Tochter von Rhythm and Blues Sänger Rufus Thomas, hat It's Raining gesungen, aufgenommen am 1. November 1961 und veröffentlicht 1962 auf Minute 653. Davor habe ich eine Aufnahme mit Cookie and His Cupcakes gespielt, Matilda. 1958 kam die Single auf Judd Records auf den Markt. Jetzt habe ich wieder einen echten Hit für euch, sicher bestens bekannt aus dem Jahr 1963. Dale and Grace singen I'm Leaving It All Up to You. Und das ist die weiße Version, denn der Song wurde von Don Harris und Dewey Terry aus Los Angeles geschrieben. Auf dem Specialty-Label stand dann Leaving, nicht I'm Leaving It All Up to You. Don und Dewey sind am 1.12.99 bzw. 11.05.03 gestorben. Jetzt aber Dale und Grace.

Moin, liebe Hörer, Gerd Musfert am Mikrofon mit der 853. Sendung Tinbit damals, heute mit Musik, die überwiegend aus Louisiana stammt. Ich wünsche gute Unterhaltung.

Sweet Dreams kennt ihr natürlich mit Don Gibson und insbesondere in der Version mit Patsy Cline. Ich habe heute eine Fassung mit Tommy McLean gespielt. 1966 belegte dieses Remake Platz 15 der Billboard Charts in Amerika. Davor gab's Rockin' Sydney, Sydney Simeon aus Le Bow in Louisiana mit Shirley Jean. Für den Rest der Sendung möchte ich mich jetzt wieder der Rhythm and Bluesin' by the Bayou CD von Ace Records zuwenden. Aus der Gegend von New Orleans stammt Lester Robinson und den hören wir jetzt mit School Days, School Days und mit My Girl Across Town. Hier wird er begleitet von den Upsetters. 1959 erschien die Aufnahme bei Montel 1001. Auch School Days, School Days wurde bei Montel aufgenommen, blieb aber bis 2014 unveröffentlicht.

Das war Take 6 von Flatfoot Sam mit TV Slim, die bisher unveröffentlichte Masteraufnahme. TV Slim, Oscar Wills, stammte aus Houston in Texas. Als Bluesmusiker, der singt, Gitarre und Harmonika spielt, war er bereits seit den 30er Jahren aktiv, aber seine erste Aufnahme erfolgte erst 1956 bei Cliff Records in Shreveport. Flatfoot Sam, die wurde verkauft an die Chess-Brüder für eine Veröffentlichung auf Checker Records. Leonard Chess schickte aber Oscar Wills nach New Orleans, um den Song im Rhythm and Blues-Stil aufzunehmen. Noch merkwürdiger, verschiedene Versionen von Flatfoot Sam erschienen auf Checker und auf Argo gleichzeitig im August 1957 unter dem Namen Oscar Wills. Wann genau die Version entstanden ist, die ich gespielt habe, ist unklar. Es ist keine endgültige Version des Liedes. Keine der anderen Versionen existieren noch, nur noch ein Teil von Take 5. So wurde Take 6 zur Masterversion. TV Slim ist am 21. Oktober 1969 in Kingman, Arizona, bei einem Autounfall ums Leben gekommen. King Carl mit Guitar Gable ist der nächste Interpret und den hören wir uns jetzt an mit Walking Through the Park und nach dem Jingle When I Leave Her.

Bernard Jolivet war sein richtiger Name. Er stammte aus Grand Coteau in Louisiana. Das Harmonika, Gitarren, Saxophon und Klavierspiel hatte er sich selbst beigebracht. Seinen ersten Profiauftrag hatte er 1950 in der Band von Lloyd Price. 1953 holte ihn die Armee und er diente in Korea. Als er 1955 entlassen wurde, traf er auf Guitar Gable oder richtiger Gabriel Parodin. In seiner Band wurde er Alto-Sax-Player und Vokalist. Beide eben gespielten Aufnahmen blieben bis 2014 unveröffentlicht. Weiter geht es jetzt mit Classy Blue und dem Little Richard-Hit Lucille. Ihm folgt Carol Fran aus Lafayette, Louisiana mit Tomorrow. 1964 war sie mit Crying in the Chapel recht erfolgreich, bis die Elvis Presley-Version den Markt eroberte. Als sie Elvis traf und ihm davon erzählte, soll er ihr $10,000 geschenkt haben.

für James Sugarboy Crawford and his Cane Setters, Chuck Martin und Ivory Jackson reicht die Zeit leider nicht mehr.

Rückblickend betrachtet hat die Soul-Musik der 60er und späteren Jahre ganz viel von dem, was ich heute vorgestellt habe, denn dort liegen die Wurzeln dieser Musik. Danke fürs Zuhören und tschüss, bis zur nächsten Woche, sagt euer sendeverantwortlicher Plattenplauderer Gerd Musfeld.

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0: Travemünder Journal. Sie hören eine neue Ausgabe des Stadtteilmagazins direkt aus dem Außenstudio des offenen Kanals in Travemünde. Ja, liebe Hörerinnen und Hörer, da sind wir wieder mit Ihrem Travemünder Journal, diesmal die 481. Ausgabe. Mein DIN A4-Zettel ist voll, es passt nichts mehr drauf, denn es stehen alle Beiträge drauf, die wir heute für Sie ausgewählt haben. Was meinen Sie wohl, was verbirgt sich hinter Amphitrite? Also ich kann es ja kaum aussprechen, aber Rolf hat dieses Geheimnis gelüftet. Ein Schiff, das im Hafen in Travemünde lag. Wir haben den Hafenmeister vom Lübecker Yachtclub, Andreas Schimanski, einmal befragt, was denn so ein Hafenmeister macht. Wir dachten, er trinkt nur Kaffee, aber das soll nicht stimmen. Travemünde singt, eine tolle Veranstaltung der LTM. Da traten Emily und Frenz auf, auch da waren wir dabei. Alle paar Jahre kommt mal das Thema alter Leuchtturm, kann man ihn besonders herausputzen mit Lichtkunst. Johanna Lofing hat sich diesem Thema gewidmet. Dann müssen wir leider feststellen, dass der Sanddorn, eine beliebte Pflanze hier bei uns an der Küste, allmählich abstirbt. Auch in Mecklenburg gibt es große Probleme damit. Klaus Splied hat sich auf den Weg gemacht und hat das mal recherchiert. Dazu haben wir zwei Beiträge. Dann gab es mal wieder einen besonderen Gottesdienst, diesmal auf dem Hof Thorn. Annette war dabei und hat Eindrücke eingesammelt. Dann hat sich Maria Bommert aufgemacht, wieder eine neue Sendereihe zu produzieren. Wenn ich reden könnte, da geht es über alte historische Häuser und was die wohl so alles für Geheimnisse verbergen. Wir machen einen kurzen Programmhinweis, der Sie so ein bisschen anfüttern soll auf die nächste Sendung, die dann kommt. Und zum Schluss, natürlich darf nicht fehlen, Ohrwindgeschichten von Dieter Nickel. Die 11. Folge. Musik ist auch ausgewählt worden, wieder von unserem lieben Rolf, der wieder bei uns ist. Da freuen wir uns ganz besonders. Rolf, heute, ich gucke ihn mal an, brachial Rockmusik. Also ich werde die Kopfhörer aufbehalten, aber ausschalten, damit ich das heute überstehe. Ja, es geht jetzt mit dem ersten Stück los. Was hören wir denn, Rolf?
1: Robbie.
0: Wer ist Robbie? Robbie mit Rod Stewart. Ja, da freue ich mich. Ja.

0: Das Deutsche Jugendwerk zur See betreibt mehrere Traditionssegelschiffe, in denen Gemeinschaft gelebt werden soll. Das älteste der Schiffe ist der Dreimast-Gaffelschooner Amfitrite, 1884 in Großbritannien erbaut. Rolf hat hierzu mit Besatzungsmitgliedern Interviews geführt. Ich sitze hier auf der Amfitrite und habe mich erstmal gefragt, wo kommt der Name her?
1: Ja, Amfitrite ist die Frau von Poseidon.
0: Poseidon ist der Meeresgott.
1: Der Meeresgott, jawohl.
0: Der griechische. Und dieses Schiff ist 1897 gebaut worden.
1: 1887, das ist die älteste noch seegehende Segeljacht.
0: Haben Sie eine Stammbesatzung?
2: Es gibt eine Stammbesatzung oder beziehungsweise eine Besatzung, die von Vereinsmitgliedern gestellt wird.
0: Das heißt, man gehört zu einem Verein?
2: Genau, das ist der Klipperverein. Der sitzt in Hamburg und die Stammbesatzung besteht, oder beziehungsweise die Besatzung, die hier mitfährt, besteht aus dem Kapitän, mehreren Steuerleuten, einem Maschinisten und einem Köchin oder einem Koch. Und dazu kommt, und das ist das Besondere an Klipper, dass man sich auch von außerhalb, also wenn man Vereinsmitglied ist, reinbuchen kann in die Turns. Die sind online zu finden. Und dann kann man auch, wenn man überhaupt noch gar keine Ahnung hat von Segeln, mitfahren und wird angelernt.
0: Wie viele Leute können Sie maximal mitnehmen?
2: Dieses Schiff hat 29 Kojen minus die Crew. Wir sind jetzt gerade mit 25 Leuten unterwegs. Es gibt noch weitere Schiffe in diesem Verein, nämlich die Seute Dern, die Albatros.
0: Jetzt sind Sie wie lange hier in Travemünde in dieser Saison?
1: Na, wir wollen jetzt so gegen 10 ablegen und wir haben ja das Fahrtgebiet die deutsche Ostseeküste und dann fahren wir von Eckernförde bis nach Satznitz, sozusagen die Türen sind eine Woche lang und dann...
0: Ach, das heißt, Sie sind nicht nur einen Tag unterwegs, sondern Sie sind...
1: Nein, die ganze Woche, denn so ein Turn geht normalerweise eine Woche von Sonnabend bis Sonnabend und je nachdem, wie der Wind weht, wo wir hinkommen und wenn wir dann halt von Eckernförde nach Wismar fahren, dann ist...
0: Das heißt, Sie können Gäste oder die Crewmitglieder können gar nicht so ganz genau bestimmen, Sie machen das vom Wind abhängig, ne?
2: Ja, absolut, genau. Mhm. Aber man hat auch als mitfahrende Person eine ganze Menge Möglichkeiten, das mit zu bestimmen.
0: Wie ist denn die Resonanz hier? Wird das gut angenommen?
2: Also hier an Bord ist die Stimmung fantastisch. Wir kannten uns untereinander kaum am Anfang, aber haben uns enorm schnell zu einem richtig, richtig guten Team entwickelt.
0: Wie lange sind Sie dabei, wenn ich fragen darf?
2: Ich bin jetzt hier das erste Mal mit auf einem Turn. Mhm. Ja, jetzt seit Samstag.
0: Getragen wird ja das Schiff dann offensichtlich von einem Verein.
1: Genau. Klipper, Deutsches Jugendwerk zur See, und das soll eben so dieses maritime Erbe fördern und die Jugend da zur Seefahrt bringen.
0: Sind mehr junge Leute da, die sich hier anmelden, oder ist das gemischt?
1: Gemischt.
2: Ein sehr gemischtes Team, also ich glaube, bei diesem Turn ist die jüngste Person 25 und die älteste mitfahrende Person 73. Wir haben einen Peak bei den Anfang 30-Jährigen. Es gibt aber, und das kann man auch gut auf der Website vom Klipper-DJS, Klipper mit C, nachschauen. Es gibt auch reine Jugendturns, wo man sich zum Beispiel als Klassenfahrt anmelden kann.
0: Was kostet denn so eine Mitfahrt?
1: Das kommt drauf an, also die Jugendlichen zahlen weniger, um die 490, 500 Euro und die Erwachsenen 770 Euro. Und das betrifft die Verpflegung, den Sprit, also alles Hafenliegebühren, Kost und Logis. Also für eine ganze
0: Sind Sie denn außer in Travemünde, haben Sie da sonst noch feste Liegeplätze?
2: Also dieser Turn ging in Eckernförde los und geht nach Wismar.
0: Fahren Sie das ganze Jahr über durch oder eine Winterpause haben Sie doch bestimmt?
2: Ne? Es gibt eine Winterpause und da gibt es dann natürlich auch die Winterarbeiten zu erledigen. Mhm. Das muss man

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1: Wind, Wellen und jede Menge Arbeit. Wenn die Saison startet, ist er der wichtigste Mann an der Pier. Ein echter Hafen ohne ihn? Undenkbar. Er sorgt für Ordnung, packt überall dort an, wo es brennt und hat immer ein Ohr für die Sorgen und Wünsche der Segler. Einen lebhaften Eindruck über seine Arbeit als Hafenmeister gibt uns Andreas Schimanski. Er ist Hafenmeister des Lübecker Yachtclubs in Travemünde. Ich begrüße jetzt Andreas Schimanski. Er ist der Hafenmeister des Lübecker Yachtclubs und hat sich freundlicherweise bereit erklärt, mit mir ein kleines Interview zu führen. Guten Morgen, Herr Schimanski. Wie wird man eigentlich Hafenmeister?
2: Na, zum Hafenmeister muss man Interesse haben und Spaß haben an dem ganzen Geschehen mit den ganzen Segelbooten und Motorbooten. Man muss eine normale Ausbildung haben, aber es reicht einfach Schulabschluss. Und dann muss man vor allen Dingen, was wichtig ist, dass man einige oder viele Segelscheine, Motorbootscheine, Segelschein und wie gesagt viel Spaß am Wasser hat.
1: Was gehört zu Ihren täglichen Aufgaben?
2: Wenn ich morgen zur Arbeit komme, müssen wir erstmal die Flaggen hissen. Das heißt, dass die Segler wissen, welcher Hafen besetzt ist, ob wir schon da sind. Dann müssen wir die Flagge hissen, Lübecker Yachtclub-Flagge und die Deutschland-Flagge. Und dann gehe ich rum, schaue, ob Urlauber da sind, wer angekommen ist über Nacht, die müssen dann ihren Entgelt bezahlen. Und dann fängt man an, alle Räume zu öffnen, Toilettenräume und alles. Und man macht erstmal einen großen Rundgang, schaut, ob die Schiffe über Nacht irgendwie losgeschlagen sind oder fest sind. Und dann ist erstmal die erste Aufgabe erledigt.
1: Was macht Ihren Beruf so besonders?
2: Ja, wie gesagt, man muss da auch Spaß dran haben. Es ist ja nun viel an der Natur. Ich bin nun auch so ein Wassernah. Ich bin gerne am Wasser und freue mich, wenn ich morgen schon alleine zur Arbeit komme und die Sonne geht auf und die Segel plätschern im Wasser. Das ist schon richtig so. Dann geht das Herz auf und es macht unheimlich viel Spaß.
1: Welche Schiffe kommen hier am häufigsten an?
2: Am häufigsten kommen normale kleine Segelboote, also was heißt klein, ab 10 Meter, zwischen 10 und 15 Meter Segeljachten. Die kommen aus Neustadt, Wismar, Grömitz. Das sind so die meisten, die am Wochenende mal einen Ausflug machen für 2-3 Tage. Die kommen dann hier an und wollen sich dann hier hinlegen. Und dann haben wir auch noch einige Schiffe jetzt zur Zeit. Jetzt am Wochenende kommen wieder viele aus Polen, kommen auch viele sogar hier an, sind gerade welche zwei reingesegelt. Aber hauptsächlich kommen Urlauberschiffe zwischen 10 und 15 Metern.
1: Gab es einmal eine besonders ungewöhnliche oder gefährliche Situation?
2: Also hier direkt bei mir im Hafen nicht so, aber hier so 100, 200 Meter weiter sind auch schon mal die größten Fähren, die bei uns reinkommen, TT-Line oder Finnlines, die auch schon mal ab und zu aus dem Ruder gelaufen sind und dann doch leicht von hinten die Schiffe und die Dalben heißt so Festmacher, berührt haben und hier auch einige Defektschiffe und die Leute, die über Nacht dort drinnen geschlafen haben, die natürlich total erschrocken haben, wenn so ein Riesenschiff an diesen Schiffen gegenkommt. Ne?
1: Wie wichtig ist Wetterbeobachtung in Ihrem Beruf?
2: Ja, sehr, weil viele Segler morgens zu uns kommen, die jetzt weiter wollen, am frühen Morgen, die fragen uns, ob irgendwelche starke Böen kommen, Winde kommen, Regen kommen. Und wir haben so einen Wetterbericht über den Computer, den hängen wir mal aus. Und dann sagen die Segler, oh ja, das ist ja schön, heute fahre ich denn nicht raus oder heute ist ein schönes Wetter, denn ich kann doch los. Viele bleiben dann auch noch eine Nacht länger, wenn sie merken, oh, es soll nachher Sturm kommen oder Böen, dann sagen sie lieber, dann bleiben sie noch eine Nacht länger bei uns im Hafen.
1: Mit welchen Menschen arbeiten Sie am meisten zusammen?
2: Ja, meistens sind es ja Sport.

0: Seegläs, Mutterbootfreunde, mittleren Alters. Diese und ältere Menschen, denen helfe ich auch gerne, wenn sie ankommen beim Belegen des Schiffes, dann helfen wir. Aber so durchschnittlich sind so die Jahrgänge so zwischen, was ist das, 40 bis 60, so die meisten. Das sind so die größten Segler und die meisten Segler, die hier ankommen.
1: Welche Regeln müssen im Hafen unbedingt eingehalten werden?
0: Ja, über Nacht auf alle Fälle, die Schiffe müssen alle vernünftig festgemacht werden. Die dürfen viele wollen vielleicht manchmal sogar grillen, das gibt's ja gar nicht. Es gibt auf dem Boot noch so einen kleinen Grill anschmeißen. Feuer muss der mit Gas umgegangen werden, mit Feuer, das muss alles der beobachtet werden, weil ja viele Schiffe nebeneinander liegen. Und da muss man halt aufpassen, dass da nichts passiert. Aber ansonsten, wenn sich alle vernünftig verhalten und so und wir auch dort da sind, das Hafenmeister, dann haben wir das ja meistens alles gut im Griff.
1: Was unterschätzen Außenstehende an ihrem Beruf?
0: Ja, die meinen alle, das geht alles so einfach, nur mal schnell hier irgendwo hin und so. Aber wie gesagt, wir haben sehr wenig auch Liegeplätze. Und wenn die denn kommen und dann vor allem einen Liegeplatz zu besorgen, das ist alles nicht so einfach. Dann müssen wir uns ein bisschen hin und her, die anderen da mal überlegen, wo können wir den noch hinlegen und den noch liegen. Und manche Segler sind dann sehr schnell, oh, ich möchte aber da und da liegen. Und wenn wir dann sagen, nee, so einfach geht das nicht, das ist schon besetzt, der ist schon versprochen, dann gibt es manchmal immer ein bisschen Ärger oder Theater, ja.
1: Gibt es Momente, in denen Sie schnell Entscheidungen treffen müssen?
0: Ja, nur wenn halt Havarie ist. Manche Segler haben ja auch manchmal eine Havarie. Dann winken sie oder sie rufen mich an, dass irgendwie der Motor ausgefallen ist. Und dann hier in der Fahrlinie, wo die großen Schiffe fahren, dann fahre ich mit meiner Barkasse schnell raus und versuche den Segler dann an die Leine zu nehmen und dann aus der Fahrrinne, aus der Gefahrenzone rauszuschleppen. Ansonsten haben wir dann aber auch nichts weiter zu tun damit.
1: Haben Sie einen Lieblingsmoment am Tag im Hafen?
0: Ja, auf alle Fälle, wie ich schon vorhin angesprochen habe, wenn ich morgen zur Arbeit komme, alles noch schön ruhig ist, Sonne geht auf, schöne Tasse Kaffee machen und erstmal alles schön in Ruhe genießen, wie die Möwen und hören Sie ja sicherlich jetzt auch, die ganzen Enten und die Möwen, wie das alles hier so schön ruhig ist. Vormittag ist es immer sehr ruhig und nachher wird ja alles ein bisschen belebt in Travemünde.
1: Vielen Dank für das tolle Interview und ich wünsche Ihnen einen schönen Tag.
0: Ja.

Das neue Mitsing- und Chorfestival Travemünde singt feiert über das Pfingstwochenende vom 21. bis 25. Mai seine Premiere direkt an den Strandterrassen. Das Programm war sehr vielfältig. Es reichte von Kinderchören über norddeutsche Shanties, Pop und internationale Chormusik bis hin zu kraftvollen Gospeln. Das Wetter war traumhaft. Strahlend blauer Himmel, Sonnenschein, Möwengeschrei und das Plätschern der Wellen des Meeres im Hintergrund. Die Stimmung ausgelassen. Es wurde mitgesungen, mitgeklatscht und mitgetanzt. Das Programm zwischen Tradition und Moderne brachte Menschen zusammen. Am Freitag, dem 22. Mai von 18 bis 20 Uhr, begeisterte die Gruppe Emily and Friends das Publikum mit ihren Songs, von Oldies bis Pop. Emily, Uli und Peter boten eine energiegeladene Performance, mal nostalgisch, mal modern, immer mitreißend. Bekannte Songs von den Beatles oder von Nena, wie zum Beispiel 99 Luftballons, oder von Klaus Lade. Tau.

0: gemacht. Luden zum Mitsingen ein. Hören Sie jetzt ein Interview mit Emily and Friends. Und ich hatte die Möglichkeit, hier einer ganz tollen Band zu lauschen. Und zwar heißt diese Band Emily and Friends. Emily, erzähl uns ein bisschen was. Wie ist eure Band entstanden? Wo kommt ihr her? Was macht ihr für Musik?
1: Wir freuen uns heute in Travemünde zu sein. Wir sind das erste Mal hier und es ist wirklich traumhaft. Man sieht es ja nicht, aber es ist wirklich toll hier. Wir kommen aus Kiel eigentlich und machen eine bunte Mischung aus Pop, Oldies und neuerdings auch Neue Deutsche Welle. Somit haben wir ein sehr breites Repertoire und das führt dazu, dass wir meistens immer alle Menschen, die uns zuhören, glücklich machen und für jeden was dabei ist. Und uns gibt es tatsächlich schon seit über 10 Jahren. Angefangen habe ich damals in der Schule Gitarre zu lernen und einen Chor zu besuchen. Und das hat sich relativ schnell so entwickelt, dass ich eigene Songs geschrieben habe oder eben mich auch selbst begleitet habe. Und das führte dann wiederum sehr schnell dazu, dass ich nicht alleine bleiben wollte und gerne eine Band haben wollte. So kam ich dann zu Uli und Uli spielt ja bei uns Keyboard und singt auch und spielt Mundharmonika und alles. Und dann waren wir schon mal zu zweit und haben wir ganz lange als Duo zusammengespielt. Und das hat uns dann auch wieder nicht gereicht. Da haben wir gesagt, so jetzt wäre es schön, irgendwie noch einen Schritt weiter, jemanden am Schlagzeug zu haben. Und dann, Uli kennt Peter schon ganz lange und dann kam er eben auf unseren Peter. Und dann kam Peter dazu.
0: Uli, was ist deine Inspiration, Motivation bei Emily and Friends mitzuwirken?
2: Genau, ich habe früher bei Tin Lizzy gespielt, da haben wir Musik mit der Hand gemacht. Dann gab es eine Zeit, wo viele Bands nur noch MIDI-Files abgespielt haben, also gewissermaßen Playbacks, und wir haben dann 10 Jahre immer nur noch dazu gesungen. Das hat mir keinen Spaß mehr gemacht. Und die Motivation hier jetzt Musik zu machen ist, dass wir wieder die Musik mit der Hand machen. Jeder Ton ist echt von uns gespielt. Man wird wieder gefordert als Musiker. Das ist die Hauptmotivation. Und natürlich mit Emily und Peter zusammen die Freizeit zu verbringen. Was Schöneres gibt es ja gar nicht.
0: Peter, was bringt dir besonderen Spaß, mit Emily und Uli zusammen zu spielen?
3: Also grundsätzlich, Schlagzeugspielen macht mir Spaß. Mit 16 Jahren habe ich angefangen, die ersten Schülerbands und dann in verschiedene Bands gespielt. Und als ich 34 war, hatte ich einen Unfall und habe mir das Rückgrat gebrochen. Und seitdem sitze ich im Rollstuhl und habe dann nach ungefähr 2 Jahren bin ich auf die Idee gekommen, dass man das, was man mit dem Fuß macht, eben mit dem Mund machen kann. Und jetzt spiele ich das Schlagzeug, elektronisches Schlagzeug, die Bass mit dem Mund. Eine kleine extra Mimik gebastelt und das läuft jetzt so ganz gut. Und da habe ich auch schon in verschiedene Bands gespielt und mittlerweile spiele ich jetzt schon länger Schlagzeug mit dem Mund als mit den Füßen. Und zwar 36 Jahre, jetzt kann ich auch ausrechnen, wie alt ich bin und dass ich schon lange nicht mehr berufstätig bin. Und da ist es eine schöne Zeitvergeudung, den Lehrraum mit Musik zu füllen. Das macht einfach Spaß.
0: Seid ihr beruflich auch als Musiker tätig oder kommt ihr aus ganz anderen beruflichen Ecken?
1: Besondere an uns, wir sind tatsächlich alle 3 Lehrer und ich ganz frisch und Uli hat das alles schon hinter sich und Peter auch schon. Und trotzdem, also es ist irgendwie auch ganz lustig. Ich bin hauptberuflich halt als Lehrerin tätig und also unter der Woche als Lehrerin und am Wochenende bin ich Musikerin.
0: Also ich muss ehrlich sagen, ihr habt das Publikum wirklich begeistert. Das habt ihr ja auch gemerkt. Die Leute sind geblieben, haben mitgemacht, haben mitgesungen, einige sogar mitgetanzt. Also ich möchte mich ganz herzlich bei euch bedanken für diesen tollen Abend und wünsche euch eine gute Heimreise nach Kiel.

0: Johanna Lofing hat sich ein neues Projekt ausgedacht, um unseren alten Leuchtturm im besonderen Licht zu zeigen. Leuchten als Sprache zwischen Mensch und Gebäude. Der Termin ist aber noch offen.
1: Johanna, wie bist du auf die Idee für dieses Projekt gekommen?
2: Also ich wusste eigentlich schon sehr früh, dass ich mich in meiner Bachelorarbeit auch mit einem persönlichen Thema beschäftigen möchte, mit meiner Heimat, und bin dann eigentlich eher zufällig bei einem Spaziergang in Travemünde auf den Leuchtturm gestoßen und habe auch nochmal mit vielleicht dem etwas anderen Blick, den ich mittlerweile durch mein Studium bekommen habe, erkannt, wie stark eigentlich dieser Kontrast ist zwischen dem historischen Gebäude und den moderneren Hotels, die mittlerweile drumherum gebaut wurden, dass mich dann sehr die Frage beschäftigt hat, wie können wir eigentlich diese historischen Strukturen noch bewahren oder vielleicht auch neu denken und da wieder mehr ein Gleichgewicht herstellen. Und dann, ja, wollte ich mich gerne diesem Turm widmen und ein neues Konzept dafür entwickeln.
1: Wie soll deine Lichtinstallation aussehen und vor allem funktionieren?
2: Bei meiner Recherche ist mir vor allem aufgefallen, dass das Leuchtfeuer, was es mittlerweile ja seit 50 Jahren in dem Turm gar nicht mehr gibt, eigentlich so das Element des Wandels war, was sich auch immer in dem Turm mit verändern musste, also mit neuen Technologien oder auch mit dem Wandel vor Ort in Travemünde. Und ich fand, dass es an der Zeit ist, dass dieses Leuchten eine neue Sprache bekommt und vielleicht nicht mehr als ein horizontales Leuchten existieren wird, aber vielleicht als eine vertikale Lichtachse, die viel mehr für den Turm selbst und auch für die BesucherInnen scheinen soll. Und ergänzen wollte ich das Ganze dann mit einer Konstruktion, die inspiriert ist von der historischen Otterblende, die auch heute noch ausgestellt wird in dem Turm. Und die soll sich rotieren können und unterschiedlich öffnen können und so auch die BesucherInnen ein bisschen durch den Rhythmus der Zeit führen und eine Verbindung zwischen den Menschen vor Ort und zu dem historischen Gebäude wieder schaffen.
1: Was möchtest du mit dieser Lichtinstallation zum Ausdruck bringen?
2: Also bei dem Turm ging es mir vor allem darum, ihm wieder eine Aufgabe zurückzuschenken und auch eine Stimme, also dass wir ihm wieder eine Wertschätzung entgegenbringen. Aber mir waren auch die AnwohnerInnen aus Lübeck oder Travemünde sehr wichtig. Also dass man da so eine Art Ort der Reflexion schafft, vielleicht auch der Gemeinschaft, wo man sich auch wieder rückbesinnen kann und auch einen Gegenpol zu schaffen zu den touristischen Räumen, die ja in Travemünde einfach sehr viel mehr verbreitet sind mittlerweile.
1: Was sagt der Eigentümer bzw. Pächter des Leuchtturms zu deiner Idee?
2: Also wir stehen auf jeden Fall im Austausch und ich hatte auch Unterstützung, habe zum Beispiel auch über den Pächter und das Wasser- und Schifffahrtsamt Planmaterial zur Verfügung bekommen und die wollten auch von Anfang an gerne bei meinem Prozess dabei sein und auch Ergebnisse am Ende sehen und haben sich, glaube ich, auch sehr gefreut, dass sich einfach junge Menschen auch mit so einem Gebäude auseinandersetzen und da mal so einen ganz neuen Blickwinkel zu sehen.
1: Wovon hängt es ab, dass dein Plan von der Lichtinstallation umgesetzt werden kann?
2: Also entscheidend ist natürlich der Denkmalschutz und auch das Wasser- und Schifffahrtsamt, was zuständig ist für den Leuchtturm. Also da hat der Pächter eigentlich, glaube ich, eher weniger sozusagen. Aber die Umsetzbarkeit ist auch schon ein Aspekt, den ich sehr doll mitgedacht habe. Und ich glaube auch, dass es definitiv Möglichkeiten geben würde, dass man diesen Entwurf auch bestandsschonend umsetzen kann. Ich glaube, da wünschen sich einfach viele Studierende und auch ich, dass wir vielleicht mit unseren Ideen auch noch ein bisschen offener aufgenommen werden vom Denkmalschutz und auch ernst genommen werden und dass da noch mehr Austausch entsteht in Zukunft.
1: Welcher Aspekt dieses Projekts liegt dir besonders am Herzen?
2: Mir liegt, glaube ich, besonders am Herzen, dass man eben auch Innenarchitektur als einen Vermittler sehen kann zwischen alt und neu. Also dass man es nutzen kann, um eben einfach wieder wie in Travemünde dieses Gleichgewicht und diese Balance zwischen den historischen Strukturen und den neuen Strukturen wieder ein bisschen mehr herzustellen und eine Diskussion anzuregen, wie können wir mit unserem Küstenraum umgehen in Zukunft, wie wollen wir auch mit dem Tourismus umgehen und wie können wir vielleicht auch historische Gefüge wieder stärken oder pflegen in Zukunft.

0: leuchtend orange, extrem gesund und von unseren Küsten nicht wegzudenken. Der Sandon gilt völlig zu Recht als die Zitrone des Nordens. Doch wer in diesen Tagen an den Dünen entlang schaut, sieht oft nur noch kahle, silbergraue, abgestorbene Sträucher. Zum Sandonsterben an der Ostsee hat unser Kollege Klaus Spliet Frau Dr. Sabine Kind vom Dr. Julius Kuhn-Institut interviewt.
1: Frau Kind, im Bereich der Ostseeküste kommt Sanddorn auffallend häufig vor. Wie ist das zu erklären?
2: Beim Sanddorn, wie der Name schon sagt, der kommt gut mit sandigem Boden zurecht und der befestigt mit seinen Wurzeln entsprechend den sandigen Boden, schützt den vor Wind und breitet sich auch sehr schnell über die Wurzeln aus. Deswegen wird er eben gerne zum Küstenschutz eingesetzt.
1: Seit wann ist das Sanddornsterben im Bereich der Ostseeküste festzustellen?
2: Das, was wir meinen, wenn wir von Sanddornsterben sprechen, hat 2015 angefangen. Es gibt aber vereinzelt Berichte, die auch schon deutlich älter sind.
1: Welche Ursache bzw. Ursachen hat das Sanddornsterben?
2: Kurz vorweg, Pflanzen sind natürlich und normal mit Pilzen besiedelt. Das trifft auf alle Pflanzen eigentlich zu, die draußen in der Umwelt wachsen. Und beim Sanddornsterben gehen wir ja davon aus, dass es sich um eine Komplexkrankheit handelt. Das heißt, die Vielfalt und die Zusammensetzung der besiedelnden Pilze ist sozusagen aus dem Gleichgewicht. Also unter normalen Umständen ist diese Pilzbesiedlung nicht schädlich oder nachteilig für die Pflanze, aber wenn andere Faktoren hinzukommen, dann führt das dazu, dass die Pflanze geschädigt wird und eben solche Symptome, wie sie mit dem Sanddornsterben beobachtet werden, auftreten können. Und ein Faktor, den wir verdächtigen, ist der Klimawandel und insbesondere Trocken- und Hitzestress, die dadurch im Sommer ausgelöst werden, aber auch mildere Temperaturen im Winter, die sozusagen das Überlebensgleichgewicht der Pilze verändern.
1: Was macht man mit dem abgestorbenen Sanddorn? Und ist es sinnvoll, in dessen Bereich neue Pflanzen einzusetzen?
2: Wir beobachten, dass bei manchen Pflanzen, die neu austreiben, wenn man die oberirdischen symptomatischen Teile entfernt hat. Das heißt, unsere aktuelle Empfehlung wäre, dass man die abgestorbenen Teile entfernt und dann eben mal beobachtet, ob das nicht von sich aus neu austreibt. Also von einer Neupflanzung würden wir mit dem aktuellen Wissensstand eher abraten, weil das ja auch sehr aufwendig ist. Und die alten Pflanzen kann man gegebenenfalls noch durch eine Bewässerung unterstützen.

0: Alexander Bock von der Naturwerkstatt Priwall berichtet uns über das Sanddornsterben auf dem Priwall.
1: Alexander, in welchen Bereichen des Priwalls gibt es Sanddornpflanzen?
2: Ja, die Sanddornpflanzen auf dem Priwall erstrecken sich hauptsächlich über die Graudünenbereiche, also gen Osten Richtung Nordwestmecklenburg und an der Pötenitzer Wiek auf der sogenannten Exklave. Das ist dieser kleine, räumlich getrennte Bereich des Naturschutzgebietes südlicher Priwall, der sich östlich an die schleswig-holsteinische Seemannsschule anschließt.
1: Wann etwa hat das Sanddornsterben auf dem Priwall begonnen?
2: Es lässt sich nicht mehr so ganz genau datieren, aber vermutlich ging es schon um 2012 oder 2013 los.
1: Welches Ausmaß hat das Absterben des Sanddorns inzwischen angenommen?
2: Das ging sehr schnell, sehr weit. Also schon 2014, 2015 gab es leider nur noch minimale Sanddornbestände auf dem Priwall. Und mittlerweile müssen wir sagen, dass ungefähr 90% des ursprünglichen Sanddornbewuchses hier tatsächlich verschwunden sind.
1: Was geschieht mit den abgestorbenen Pflanzen? Und wird dort künftig neuer Sanddorn oder etwas anderes gepflanzt?
2: Also unser Landschaftspflegeverein Dummersdorfer Ufer ist beispielsweise involviert, die abgestorbenen Sanddornpflanzen zu entfernen. Das machen wir regelmäßig auf der besagten Exklave an der Pötenitzer Wiek. Aber vor ungefähr 3 Jahren, im Mai 2023, hatten wir auch eine große Aktion in den Graudünenbereichen im Osten des Priwalls, wo wir beispielsweise mit 120 Mitarbeitern der Beiersdorf AG aus Hamburg damit beschäftigt waren, diese Büsche rauszureißen, damit das ganze Gebiet wieder ein bisschen freier wird und sich wieder neue, frische Vegetation ansiedeln kann.

0: Über Hall of the Mountain King sprechen wir jetzt nicht, sondern über den Hof Thorn. Dieser in Ivendorf ist bekannt für seine vielfältigen Veranstaltungen. Gelegentlich finden dort sogar Gottesdienste statt. Der diesjährige Gottesdienst war hervorragend besucht. Über 130 Personen waren dort. Daneben Pastoren aus Travemünde, Kügnitz und Lübeck. Annette hat Interviews geführt.
1: Es ist Sonntagvormittag, gleich 11 Uhr und heute findet hier auf Hof Thorn ein Gottesdienst statt. Es ist ein bisschen bewölkt, die Sonne brennt also nicht allzu sehr und wir dürfen ganz gespannt sein, was heute hier passiert. Viele Pastoren sind da, viele Menschen aus Kügnitz, Travemünde und Lübeck und wir feiern jetzt gemeinsam im Namen des Vaters, des Sohnes und des Heiligen Geistes Gottesdienst auf Hof Thorn.
2: In die Tat, die meisten Sonntage des Kirchenjahres werden gezielt so und so wieder Sonntag nach Trinitatis. Dreifaltigkeit bedeutet das, und eigentlich ist das Wort Trinitatis ein Genitiv, der von dem lateinischen Wort Trinitas, die Dreiheit, abgeleitet wird. Für mich ist das schwer zu fassen, auch als Theologe, was sich Menschen dabei gedacht haben. Drei in eins und drei gleich eins oder eins gleich drei. Für mich ist das eher der Gedanke, über die Vielgestaltigkeit von Gotteserfahrung zu sprechen. Und das bringt uns heute dann auch hier zusammen.
1: So, liebe Zuhörerinnen und Zuhörer, jetzt habe ich Franziska Thorn hier am Mikrofon. Und liebe Franziska, was sagst du? Wie war der Gottesdienst?
3: Also ich wäre erstmal total begeistert, dass so viele den Weg zu uns gefunden haben und dass beide Gemeinden so miteinander verknüpft hier und sich auf dem Hof hier treffen. Also, ja.
1: Wir saßen nebeneinander und du sprachst von einer ganz fantastischen Atmosphäre. Man konnte das spüren hier, oder?
3: Auf jeden Fall. Also als ich da angefragt wurde von der Kirche, war es mir auch wirklich eine Ehre, dass unser Hof hier als Mitte von der Gemeinde Kügnitz und Travemünde ausgewählt wurde. Und als alle kamen mit einer großen Begeisterung und Erwartung dann auch an. Und das hat man dann auch im Gesang und im Gebet auch gespürt, wie ausgelassen und ausgeglichen das hier vonstatten gegangen ist. Ne?
1: Und es sind jede Menge Menschen hierher gekommen auf den Hof nach Ivendorf. Und jetzt ist der Gottesdienst zu Ende. Jetzt haben die Pastoren uns eingeladen, noch nett beisammen zu sein. Und wir bedanken uns ganz herzlich, dass wir jetzt noch zum späten Frühstück eine Bratwurst bekommen.
3: Das ist wirklich wunderbar, genau. Das ist wirklich der krönende Abschluss jetzt, genau. Und dass wir alle nochmal so schön zum Gespräch führen und uns alle ein bisschen näher einfach kennenlernen.
1: Ja. Das war wunderbar. Ich danke ganz herzlich im Namen aller Ivendorfer und aller Kügnitzer, dass das hier stattfinden durfte auf eurem tollen Hof. Und wir wünschen uns noch einen schönen Sonntag.
3: Ja, das wünschen wir uns.

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1: Wenn ich nur sprechen könnte. Ein Spaziergang durch die Lübecker Altstadt lädt zum Träumen ein. All diese alten Häuser mit ihren markanten Fassaden und urigen Giebeln. Wie mag es sich im Innern wohl anfühlen, herauszuschauen? Die Nachbarhäuser sehen ähnlich interessant aus. Was, wenn diese alten Häuser erzählen könnten von seinen Bewohnern und von dem, was im Laufe der Zeiten geschehen ist? Doch hören wir mal hin, was ein Kenner für Geschichten bereithält. Ich bin heute im Behnhaus Dregerhaus und spreche mit Dr. Alexander Bastek. In der Königstraße 9 steht das neoklassizistische Behnhaus Dregerhaus. Ein Haus, das viel zu erzählen hat. Woher kommt der Name?
2: Behnhaus Dregerhaus, also zwei Häuser stecken drin. Ich glaube, richtig ist auch, das Dregerhaus hat die Nummer 9 und das Behnhaus die Nummer 11. Königstraße 9 bis 11 sind wir. Und das Behnhaus, da ist es vielleicht einfacher, am längsten hat hier die Familie Behn gewohnt, von 1823 bis 1920. Und dann war das im Volksmund das Behnsche Haus oder wie wir heute sagen, das Behnhaus. Anfang der 1980er Jahre ist dann das Nachbarhaus dazugekommen als Museumsanbau oder Zugewinn. Und das ist damals maßgeblich finanziert worden von Heinrich Dräger. Und deswegen ist das Haus nach dem Mäzen dieses Museumsteils benannt, das Dregerhaus.
1: Herr Dr. Behn hat hier gewohnt, hat mit seiner Familie hier in dem Haus gewohnt.
2: Der Käufer des Hauses, der war Arzt, genau.
1: Das Haus ist ja sehr groß, das muss ja eine sehr große Familie gewesen sein. Wissen Sie etwas darüber?
2: Tatsächlich wissen wir über die Familienleben, die hier stattgefunden haben, viel zu wenig. Also Behns ziehen ja erst 1823 in dieses Haus ein, da ist es schon über 30 Jahre alt. Gebaut hat es noch in den 1790er Jahren, geht das los, Peter Hinrich Testdorf. Der war aber viel auf Reisen, hat viel dieses Haus als Baustelle gehabt und dran umgebaut. Ob der überhaupt mehrere Jahre richtig glücklich hier mit Familie gelebt hat, wissen wir gar nicht so genau, ist eher zweifelhaft. Und dann hat es ein anderer Kaufmann gekauft, Matthäus Rotte. Und da wissen wir, der hat hier dieses Haus wohl nur als Spekulationsobjekt gehabt. Und dann kam die Franzosenzeit, der hat hier mit Dorothea Schlözer zusammengelebt. An ganz anderer Stelle oder in einem anderen Haus auf der Lübecker Altstadt. Das heißt, Familienleben geht erst so richtig in den 1820er Jahren los. Und da sind die Räume, so wie sie von Testdorf ursprünglich konzipiert worden, werden vielleicht schon ganz anders genutzt von der Familie. Also da sind wir aber, wissen wir eigentlich viel zu wenig Bescheid über unser eigenes Haus.
1: Gibt es ja keine Quellen?
2: Vielleicht haben wir noch nicht genug gesucht. Also es gibt zu Testdorfs Quellen, da gibt es eine Familienchronik, wie das so ist im 19. Jahrhundert, da wird viel dazu erfunden. Da weiß man nicht, ob man dem allem so trauen darf. Und bei Behns müsste man einfach mal recherchieren. Was für uns wichtig ist, wir wissen ja, was war die Funktion einzelner Räume um 1800, als das Haus gebaut wurde. Wir wissen aber nicht, ob Behns sich an diese Funktion gehalten haben. In der späteren Zeit. Beispielsweise, dass es ein Schlafzimmer des Hausherrn im Erdgeschoss gab und die Ehefrau hat ein Stockwerk darüber geschlafen. Ob Behns da näher zusammengerückt sind und so weiter, da können wir nur spekulieren. Aber das wäre wirklich mal interessant, dem nachzugehen.
1: Das Haus ist ja riesig groß. Es muss ja eine große Familie gewesen sein mit mehreren Kindern, denke ich, und auch Personal.
2: Ja, aber man lebte ja gerne auf großem Fuß damals, also auch mit kleinerer Familie hat man sich so große Häuser geleistet. Wichtig ist vielleicht, was für Testdorf zumindest in der Theorie, wie er das Haus konzipiert hat, hier stattfinden sollte. Einmal das Leben, das Wohnen, das ist traditionell ja in lübschen Innenstadthäusern im Flügel oder im hinteren Teil. Vorne zur Straße steht das Kaufmannshaus. Das war dann in der Regel das Geschäftshaus oder das Werkstatthaus. Pestorff hat dieses Vorderhaus gebaut, um zu repräsentieren. Da sind die Salons angelegt, da ist diese große Diele zu sehen. Und in den Flügelräumen sind tatsächlich die Wohnräume. Dann weg vom Lärm der Straße, nach hinten, wo ja auch ein großer Garten angelegt war, haben wir lieber im Grünen gewohnt und ein bisschen ab vom Schuss.
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1: Folge 11. In deiner Hand. Frei erzählt nach einem Märchen aus China. Erschienen im Buch Geh langsam, wenn du's eilig hast. Aus dem Koppenrad Verlag. Einst lebte ein Greis, von dem die Leute sagten, dass er alles wisse. Zwei Brüder hatten sich nun in den Kopf gesetzt, ihm eine Frage zu stellen, die er nicht beantworten könnte. Tagelang überlegten sie, welche Frage sie dem Alten stellen könnten. Ein kleiner Vogel brachte sie dabei auf eine Idee. Der eine Junge schnappte sich den Vogel, hielt ihn in seine Hand und sagte zu seinem Bruder, »Wir fragen den Alten, was ich in der Hand halte.« »Er wird antworten, dass du einen Vogel in der Hand hältst«, erwiderte der Bruder wenig begeistert. »Ich weiß, aber dann werde ich ihn fragen, ob der Vogel tot oder lebendig ist. Und wenn er sagt, dass der Vogel lebt, dann drücke ich meine Hände zusammen. Aber wenn er sagt, dass der Vogel tot ist, dann lasse ich ihn fliegen.« Diese Idee fand auch der Bruder gut und sie machten sich auf den Weg zu dem alten Mann. Schon von Weitem riefen sie, »Alter Mann, wir haben eine Frage für dich.« Der Greis saß meditierend vor seiner Hütte. Die beiden Jungs standen atemlos vor ihm. »So fragt«, antwortete er. »Was halte ich hier in der Hand?«, fragte der eine Bruder. Der Alte schloss die Augen, dachte einen Augenblick nach, öffnete die Augen wieder und sagte, »Du hast einen Vogel in deiner Hand.« Der Junge guckte den Greis an und fragte, »Nun denn, ist der Vogel tot oder ist er lebendig?« Daraufhin schloss der Greis erneut die Augen, und als er sie wieder öffnete, sprach er, »Mein Sohn, ob der Vogel tot oder lebendig ist, das liegt ganz allein in deiner Hand.«

Das war unser 481. Travemünder Journal mit Neuigkeiten aus unserem Seebad. Für die nächste Sendung am 16. Juni haben wir wieder mehrere Themen vorbereitet. Der Spielplatz am Fährvorplatz wird wieder neu eröffnet. Dr. Pieper wird 100 Jahre alt. Rolf Fechner ist eingeladen. Classic Beats, Gastgeberland Frankreich, wird nach Eutin verlegt. Im Familienzentrum am Steenkamp gibt es einen Flohmarkt für Frauen und Mädchen am Freitag, den 12. Juni. Und wir besuchen die Ortsratssitzung Gestalte die Zukunft Travemündes neu. Themen sind Verkehrssituation, Parkgebühren, Zustand der Bahnhöfe. Das wird spannend.

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0: Das Lübecker Jazz-Trio Trio Plus hat vor 3 Jahren eine jährliche Konzertreihe zum musikalischen Gedenken an wegweisende Jazzgrößen aufgelegt, die in diesem Jahr zum 3. Mal eine Fortsetzung findet. Nach Duke Ellington in 2024 und Charlie Parker im vergangenen Jahr denken wir in diesem Jahr musikalisch an die großartige Sängerin Ella Fitzgerald, die vor nunmehr 30 Jahren gestorben ist. Und das passiert am kommenden Freitag, 12. Juni um 17 Uhr in der Musikabteilung der Stadtbibliothek in der Lübecker Hundestraße. Mit dabei ist als Gastsolistin die Sängerin Julie Silvera, Dozentin an der hiesigen Musikhochschule. Auch Originalaufnahmen von Ella Fitzgerald werden eingespielt. Und Arne Schnorr, Leiter der Musikabteilung, wird mit Peter Ortmann über Leben und Wirken von Ella Fitzgerald sprechen. Noch einmal, Freitag, 12. Juni von 17 Uhr bis ca. 18.30 Uhr in der Musikabteilung der Stadtbibliothek. Der Eintritt ist frei.
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So, seid wieder allerseits gegrüßt von mir und willkommen bei meiner nächsten Hinterfragt-Sendung. Endlich mal wieder heute am 4.6., heute am Donnerstag bin ich am Mikrofon, bin aber natürlich dann nur dann jetzt am Mikrofon, weil die Sendung heute produziert wird. Aber sie läuft dann erst nächste Woche Dienstag am 9.6. Das nur nebenbei, vorweg. Und gerade ist so ein bisschen... Ja, ein kleiner Tiefgang im Wetter. Letzte Woche war es ja tierisch heiß. Und ich kann einfach nur sagen, ja, da müssen wir durch. Ne? Und das Wetterphänomen El Niño ist ja nun auch dann hervorgehoben worden von Guterres. Ne? Guterres hat also gesagt, wir müssen uns daran gewöhnen, dass das Wetter sich jetzt drastisch verändert. Das ist nämlich der Klimawandel. Ne? Wir werden also Regenfälle kriegen, die Ozeane, Pazifik und so weiter, Atlantik haben sich also unheimlich stark aufgeheizt, auch die Nordsee und die Ostsee. Und dann gibt's natürlich dann ein ganz anderes Wetter. Und dann wird's auch mehr regnen und so weiter und so fort. Aber ich bin der Meinung, ich muss erstmal jetzt eine andere Sache vorweg sagen. Ich hoffe, dass ihr die Zeit jetzt gut überstanden habt, ohne mich zu hören. Denn die letzte Sendung von mir am Mikrofon war ja am 25. August. Das war ein Samstag. Heute läuft die Sendung ja praktisch am Dienstag. Ne? Ich rede jetzt mal so, als wenn ich jetzt auf nächste Woche Dienstag bin, wo sie läuft. So, obwohl sie natürlich jetzt produziert wird am Donnerstag, die Woche davor. Aber ich denke mal, das habt ihr auch gut überstanden. Vor allem, ich habe ja auch alte Sendungen gespielt von damals, von 12 und von 13. Und daran konnte ihr erstmal feststellen, wie also damals schon, es sind ja auch schon ein paar Jahre her, über Politik gedacht habe und mir meine Gedanken gemacht habe darüber. Aber es war natürlich dann zu einer Zeit, wo ich noch mit dem Gift zu tun hatte, mit dem Psychopharmaka und dann davon abhängig war. Bloß darüber will ich nachher noch kurz sprechen. Ich will das mal kurz mal anreißen, nochmal die Thematik, obwohl ich da schon so oft drüber gesprochen habe. Und mein großer Aufhänger heute in der Sendung ist ja das, weil ich also schon anmoderiert habe, dass ich also heute über alle Nebenwirkungen vom Quecksilberamalgam sprechen werde. Na, und da werde ich auch gleich mit beginnen und muss aber noch vorher sagen, bei der Gelegenheit, ich werde jetzt mal ein bisschen Englisch sprechen. I wish you, all the people of this planet, I wish you a good radio show, ne, on the 9th of June, it's a Thursday. Und vor allen Dingen, hört schön zu, freut euch darüber. Ich werde auch Musik spielen. Für meine alten Zuhörer natürlich nun erstmal keine klassische Musik. Das habe ich schon dann veranschlagt und habe das ja alles schon prognostiziert. Das wird wahrscheinlich dann wieder nächstes Jahr weitergehen, ne? Dann in 27. Gut, aber ich denke mal, man muss die Dinge mal so nehmen, wie sie sind. Und ich werde jetzt mal versuchen, euch erstmal die Nebenwirkungen vom Quecksilberamalgam aufzuzählen und will jetzt also erstmal das Gleiche machen, was ich damals schon mal machte, wo ich dann feststellte, dass mein Lesegerät plötzlich keinen Saft mehr hatte, was ich jetzt also hier jetzt benutzen muss, was mir meine Krankenkasse damals mal spendiert hat. Und ich will jetzt erstmal die ganzen Nebenwirkungen aufzählen und werde dann noch speziell noch dazu dann sprechen. Also das ist jetzt ein bisschen langatmig, weil ich über das Lesegerät ablesen muss, weil ich ja die Makuladegeneration habe und ein bisschen mit meinen Augen zu tun habe. Aber ich fange jetzt mal an und das geht los. Also zunächst erstmal gibt es also durch Quecksilber, Amalgam, kann also große Allergien auslösen oder ich sag mal eine Menge Allergien auslösen. So, dann allgemeine Schwäche, dann Asthma zum Beispiel. Dann Aussprache verwaschen, also eine verwaschene Aussprache. Dann zum Beispiel aufbrausend wirken, aufbrausend sein. Ne? Dann kommt der Buchstabe B, der fängt also an mit Bauchschmerzen. Dann gibt es zum Beispiel, oder dann kann passieren, dass man dann also, was sind das jetzt hier? Ach so, das ist wieder diese Kiste hier. Blau, was heißt das nochmal? Blau. Irgendwas mit Blau, wohl, weiß ich jetzt gar nicht genau, was das jetzt heißt. Das kriege ich jetzt nicht hin. Also irgendwas mit den Zahnhälsen. Das hängt mit den Zahnhälsen zusammen. Tut mir leid, das kriege ich jetzt nicht hier zusammen. So, dann kommt hier Blutarmut. Nee, Moment, was heißt das hier? Blutarmut, also Armut. Ne? Und dann, was heißt das jetzt hier? Hypo
Krame oder so ähnlich. Also das ist auch ziemlich schwierig hier zu lesen. Ich muss ganz ehrlich sagen, ich muss mal ein bisschen auf Plus gehen. Mit anderen Worten, werde ich mal ein bisschen vergrößern. So, Blutarmut, Hypokromel heißt das. Ja, genau, so heißt das. Und jetzt kommt dann die nächste Nebenwirkungen. Blutdruck niedriger, also zu niedriger Blutdruck. Dann kommt zum Beispiel Bronchien, warte mal, was heißt das hier? Bronchitis heißt das so, Bronchitis. Dann kommt was ganz Wichtiges, dann kann das also Depressionen auslösen, auch schwere Depressionen. Dann kommt das nächste Ding, Durchfälle, ja, also man kommt von der Toilette nicht runter. Andere müssen dann Abführtabletten nehmen und die Leute kommen von der Toilette nicht runter. Nicht von der Tablette, ich wollte sagen Toilette. So, dann gibt es hier also Empfindungsstörungen. Dann kann man hier zum Beispiel Energielosigkeit bekommen, also dass man keine Antriebskräfte hat, dass man also müde ist und alle ist und satt ist. Dann kann man ja zum Beispiel Epilepsie bekommen. Das ist natürlich ganz was Schlimmes. Epilepsie, so jetzt muss ich erstmal weitermachen hier auf dem nächsten Blatt. Wenn ich das schon mache, dann mache ich das heute mal richtig, ist ja klar. Ich mache ja alles richtig, aber ich muss ja dann auch, Moment, ich muss mal das hier wieder einfangen hier. Das ganze Ding hier, Moment mal, wie geht denn das jetzt hier? Ach, jetzt ist das hier wieder, was ist denn das jetzt hier wieder? Das ist ja komisch, Moment. Ach so, geht da oben los. Und zwar habe ich jetzt hier, wie heißt denn das jetzt hier? Komme ich jetzt nicht drauf. Machen wir weiter. Frösteln, ne? Frösteln kann auch da eine Nebenwirkung sein, dass man also immer kalt ist und dass einem kalt ist oder dass

was heißt das hier? Hautexeme. Jetzt habe ich das. Hautexeme, dann zum Beispiel Herzrhythmusstörungen, wenn das Herz auch nicht dann effektiv läuft. Dann zum Beispiel Hörstörungen, wenn die Ohren nicht funktionieren. Dann Infektionsanfälligkeit, auch ganz schlimm. Dann zum Beispiel dauernde Kopfschmerzen. Und dahinter steht dann natürlich Migräne. Das ist ja klar, das ist ja eins zum anderen. Migräne und Kopfschmerzen ist ja dann, Migräne ist praktisch der erweiterte Kopfschmerz. So, dann kommt Leberschäden oder Leberschaden. Steht hier Leberschaden. So, dann kommt hier zum Beispiel Lungenentzündungen. Ja, dann kommt hier Menschenscheu. Menschenscheu. Ne, also wenn die Leute also irgendwie dann Angst vor anderen Menschen haben, ne, dann sind sie also mehr oder weniger eingesperrt in ihrem Innenleben und fürchten sich vor Menschen. So, jetzt kommt die dritte Aktion und da geht es dann weiter. Das ist zum Beispiel Schnupfen hartnäckig, Hartnäckigkeit, also hartnäckiger Schnupfen, der nie aufhört. Dann kommt zum Beispiel, was ist das hier? Moment mal, das heißt hier Schlaflosigkeit. Schlaflosigkeit, also schlechter Schlaf. Ne? Dann kommt zum Beispiel Schilddrüsen. Was heißt denn das jetzt hier wieder? Schilddrüsen. Infektionen, ja, dann kommt hier, Moment mal, gucken, wir müssen ein bisschen größer machen hier nochmal. Dann kommt hier Reizbarkeit, wenn also die Leute immer reizt sind und praktisch immer an die Decke gehen und sich nicht innehalten können. Dann kommt hier zum Beispiel Psychosen, ganz schlimm, Psychosen. Dann kommt hier Nierenschaden oder Nierenschäden. Dann kommt hier zum Beispiel Nervosität, auch ein Überbleibsel oder eine Nebenwirkung vom Quecksilber. Dann kommt hier zum Beispiel, was ist denn das hier? Das heißt hier Nasennebenhöhlen. Nasennebenhöhlenentzündung, langes Wort. So, dann geht es hier weiter mit Mundzuckung. Da solche Leute kenne ich auch, wo eben der Mund zuckt und die Augenlider zucken. Ne? So, zum Beispiel dann hier Mundschleimhaut, Kupferfarben, Kupfern. Ne? So, dann kommt hier noch einer, das ist dann hier Mund-Rachenschmerzen, ja, also hinten Schluckbeschwerden. Dann kommt hier zum Beispiel Merkfähigkeit. Die Leute sind also dann unkonzentriert, können sich nicht auf nichts konzentrieren. Ja, also Merkwürdigkeit reduziert steht hier. Ne? So, dann kommt jetzt hier Metallgeschmack im Mund, ja, dann kommt hier Magenschmerzen. Und dann kommt hier noch vieles andere mehr. Und jetzt kommt der letzte Bericht, die letzten Dinge, die jetzt also hier noch dann zu Buche schlagen, die Nebenwirkungen. Moment, ich muss das immer wieder einfangen hier in meinem Gerät. Ja, da habe ich dann hier zum Beispiel, was ist denn das jetzt hier im Moment? Das heißt hier Zitterschrift. Ja, keine vernünftige Handschrift, eine Zitterschrift. Ne? Gibt's ja auch. Ne? So, dann gibt's hier zum Beispiel Zittern und dann hier was heißt das jetzt hier? Augenlid zucken. Da haben wir es doch schon. Augenlid und Zucken.

Ne? Also Zittern, Augenlider und Zunge. Ne? Also mit anderen Worten beeinträchtigt. So, dann hier. Moment. Wahrnehmungsstörungen. Ne, also wenn Leute eben dann keine, ich sag mal, keine Reaktion zeigen und die Dinge also übergehen, dann habe ich jetzt hier noch Unentschlossenheit, weil dass man also praktisch mehr oder weniger ja kein Draht hat, das zu tun, was man will. Man ist also mehr oder weniger in Fragezeichenstimmung. Dann habe ich hier Tinnitus. Ne? Tinnitus, wie heißt das hier? Irgendwie ein Fremdwort ist das hier, Mensch, was heißt denn das jetzt? Tinnitus, ist egal, ich lasse das mal weg. Das ist, dauert zu, ist zu nervig jetzt. So, das nächste ist jetzt hier Tetanie, in Klammern das kann ich jetzt auch nicht, kriege ich auch nicht hin. Tut mir leid, sorry. Und dann habe ich hier noch Stimmungsgeladen oder irgendwas, Stimmungslabilität. Ne, dann habe ich hier noch Stammeln. Ja, dann habe ich hier noch, was heißt das jetzt hier? Speichelfluss, genau, wenn also Leute dann ewig Speichel im Mund haben und dann sich dann auch versprechen dabei durch den Speichel. Dann habe ich hier Sehstörungen, ja, und dann habe ich hier noch Schüchternheit. Ja, guck an, Schüchternheit kann auch dadurch passieren, entstehen, sagen wir lieber so, Schüchternheit. Und dann habe ich hier, ich war früher zum Beispiel schüchtern. Das kann ich von mir sagen. Von mir selbst. Von mir selbst. Ne? Also, jetzt kommt hier noch einer. Das ist jetzt hier Schreckhaftigkeit. Ja, klar. Ne? Also immer von jedem Pup praktisch einen Schreck kriegen, wenn der irgendwo losgeht. Ne? Sag ich jetzt mal, fällt mir gerade so ein. So, und jetzt habe ich hier noch Schwindeln. Also wenn man also dann irgendwo über eine Brücke läuft, dass man da nicht rübergehen will, weil man Angst hat, man fällt da runter, weil man dann Schwindelzustände kriegt. Und dann habe ich hier noch, was heißt das jetzt hier? Was heißt denn das jetzt hier? Moment, das muss ich noch hinkriegen hier, das letzte Ding. Nee, da komme ich jetzt nicht drauf. Was ist denn das jetzt hier? Nee, ich muss jetzt, warte mal, stopp. Das ist, also ich habe mein Lesegerät in der Hand, halte das in der Luft mit meinen beiden Händen und gehe praktisch da über dieses Geschriebene rüber, also mit Abstand natürlich, und das ist jetzt irgendwie, ich muss passen. Also ich höre jetzt mal auf damit, ich habe genug erzählt, die Nebenwirkungen, ich mache mal mein Gerät aus, das kann man gleich mal hören. Ne? Ja, jetzt hat es gepiept. Also, jetzt bin ich da. Jetzt habe ich das Mikrofon direkt vor mir und kann mich wieder auf das konzentrieren, was also erstmal verlangt wird von mir, nämlich erstmal weiterzumachen mit meinen Gedanken und mit dem, was also Fakt ist. Und insofern würde ich sagen, das sind die Nebenwirkungen vom Amalgam, vom Quecksilber. Und ich sage nur eins, Leute, lasst euch entgiften und leitet aus. Ne? Habe ich alles hinter mir. Entgiftet habe ich ungefähr ein Dreivierteljahr entgiftet, nachdem meine Ärztin, die ich damals hatte, meine Entgiftungsärztin gesagt hat, Herr Pietsch, Sie haben ja Spannung im Körper. Da hatte ich also elektrische Spannung im Körper. Dann hat sie jetzt erstmal dann versucht, dann eben halt mit den Entgiftungstabletten, mit den homöopathischen Mitteln dann runterzukriegen. Das hat sie auch geschafft. Da ungefähr ein Dreivierteljahr entgiftet. Und dann habe ich dann später ausgeleitet und habe dann 4 Jahre Zahnzement in den Zähnen gehabt, ne? Und habe dann
bin dann also verrückt gewesen, wieder Gold reinzukriegen, denn ich habe ja damals in 86, dann bis 90, habe ich ja dann von einem Zahnarzt hier in Ratzeburg dann Spargold reinbekommen. Daran ist das LMZ-Labor schuld, ne, was also damals auf der gleichen Etage war, in der Ratzeburger Vorstadt, ne, wo auch der Zahnarzt war oder eine Treppe tiefer, ist auch egal. Und da haben die also damals Spargold hergestellt. Ich hatte also Palladium drin, 53%, Zink, Zinn, Silber, Indium und hatte auch drin, nur drin 0,1% Gold. Also mit anderen Worten, das ganze Ding war ein Fake. Wenn ich das mal jetzt mal auf Neudeutsch sagen soll, mit anderen Worten, da hat der Beschiss gelauert an jeder Straßenecke in dem Fall. Ne? Und mit anderen Worten hat sich dann also, dann wurde also die Krankenkasse beschubst. Mit anderen Worten dachten die natürlich, ich kriege ein vernünftiges Gold da rein, eine vernünftige Goldlegierung. Und dann hatte ich dieses Spargold drin und bin dann natürlich krank geworden. Und durch das Palladium, was da also drin war, die 53%, habe ich dann mich verändert und habe eine Psychose bekommen und bin also dann aufgefallen und galt dann hier in Ratzburg als psychisch kranker Mensch. Ja, und das ist mein Leidensweg. Und nun bin ich ja, habe ich euch auch schon erzählt, bin ja nun schon seit Ende März 23 ausgeschlichen und bin das Leben kann das Leben wieder leben, freue mich über jeden Tag und genieße jeden Tag und bin natürlich fit wie ein Turnschuh, laufe wieder um den Küchensee, wie ich das in 23 auch schon gemacht habe. Da bin ich ja 365 Mal rumgelaufen und bin neulich dann wieder das 37. Mal gelaufen und laufe am Sonntag dann das 38. Mal. Nur mal so zur Information. So viel Zeit habe ich nun auch nicht mehr, weil ich mit meiner Biografie weitermachen muss, endlich mal weiterschreiben muss, ne, wo ich dann noch, so roundabout über den Daumen noch 12 Jahre zu schreiben habe. Denn die Zeit, wo ich jetzt also nichts machen konnte, die jetzt also passiert, die jetzt gerade so abläuft, diese Zeit, die muss ich natürlich wieder hinten ranhängen. Und von daher würde ich sagen, fällt mir gerade noch ein, ich hatte mal Besuch von einer Frau, dann saß sie bei mir auf der Couch. Und auf einmal hat die aus heiterem Himmel Nasenbluten bekommen. Und das auch eine Nebenwirkung vom Quecksilber. Dass also plötzlich dann die Menschen Nasenbluten bekommen. Ohne Fremdeinwirkung. Also nicht, dass sie jetzt irgendwie in ihrer Nase popeln, um da irgendwie dann irgendwas anzustellen, um die Nasenhöhle dann, also die Innenwand von der Nase zu verletzen, dass es dann blutet. Nein, da blutet dann, kommt plötzlich eine Nasenblutentritte ein. Das muss ich mir vorstellen. Und das hängt auch mit dem Quecksilber zusammen. Das ist noch eine ganz wichtige Sache, die wollte ich jetzt noch ranhängen. Das ist ein ganz wichtiger Aspekt. So, und jetzt will ich mal weiterfahren in meiner Lektion hier und in meinem Vortrag heute für euch. Also, ich will das mal so sagen. Ich habe natürlich dann damals... Das Punkt 2 jetzt. Ich habe natürlich damals zum Beispiel mit 3 Zahnärzten zu tun gehabt. Das waren meine letzten 3 Zahnärzte. Den einen hatte ich dann 30 Jahre. Das ist genau der mir dann auch 3 Backenzähne gekostet hat, die mir also durch seine unsachgemäße Behandlungsweise dann kaputt gemacht hat, nämlich die Nerven und die Wurzeln. Und dann sind die dann nacheinander rausgefallen. Und ich sage, Mensch, wie kann das passieren? Da sagt er, du hast Parodontose. Da habe ich dann zu ihm gesagt, das kann doch gar nicht sein. Ja, sagt er, doch, du hast Parodontose. Das hat er aber damals zu einer Zeit gesagt, wo ich noch voll abgefüllt war mit Psychopharmaka. Er wusste das ja auch, das wusste ganz Ratzeburg. Und das konnte er mir natürlich dann sagen, weil ich ja logischerweise dann nichts gegen sagen konnte. Er war der Arzt, ich war der kleine abgefüllte Typ, der Herr Pietsch, der Wolfgang. Ne? Und dann wusste ich da nichts gegen zu sagen. Und mittlerweile bin ich dann aus dem Gift raus, seit Ende März 23. Und da hat er mich doch logischerweise hat er mich beschissen, weil er eine Ausrede gefunden hat für seine unsachgemäße Behandlungsweise. Ne? Und dann, ich meine, wenn ich Parodontose hätte, meine lieben Zuhörer, liebe Leute, for all the people of this planet, ich hätte keinen Zahn mehr im Mund. Ich hätte, alle Zähne wären raus. Durch Parodontose fallen sie alle raus. Der hat heute schon eine Prothese. Da hat er mich also angeschissen. So, und da hat er mal gesagt, das eine Mal, wo ich bei ihm auf dem Zahnarztstuhl saß, du hast so harte Zähne, mir sind schon 2 Bohrer durchgeglüht. Da habe ich gesagt, da habe ich dann so gedacht, also später dann, nicht in dem Moment, damals, vor schon viele Jahre her, hätte ich mir am liebsten noch 20 in die Hand gedrückt, 20 Euro, dass ich neue Bohrer kaufen kann. So, also sowas Schlimmes, das gibt's doch gar nicht. Und der wird sich noch wundern, der Mann. Ne? Dann kam die nächste Zahnärztin, ne? Das ist also meine vorletzte Zahnärztin gewesen, muss ich mal kurz auf den Punkt bringen. Die hat mich dann auch behandelt und ich habe ihr natürlich von diesem Zahnarzt erzählt. Das war natürlich dann in dem Fall ein Kollege von ihr. Da hat sie immer gesagt, ach, der ist doch ein toller Zahnarzt und der hat doch eine Menge Ahnung und so weiter. Nein, sage ich, der hat das und das gemacht.
Ne? Und dann ging das mal irgendwann auf den Trichter, also hat sie den Behandlungsraum verlassen, hat ihren Mann geholt, hat ihm das so erzählt, dann hat er mir ein Hausverbot ausgesprochen, dann konnte ich den Laden verlassen, die Zahnarztpraxis. So, dann kam meine letzte Zahnärztin, das ist noch gar nicht so lange her, bin nach Mölln gefahren, ja, und habe logischerweise dann den Zahnarzt aufgesucht, hatte schon Ende Januar oder Anfang Februar den Termin, konnte dann dahin gehen und gehe dahin, ne, muss mich dann auf den Stuhl setzen, hat mir in die Zähne geguckt, hat dann die ganzen Zähne angesagt, ihrer Kollegin, wo, hat mich dann noch gefragt, wer denn meine Zahnärztin davor war. In dem Fall war es ja eine Zahnärztin, ich bin ja ein ehrlicher Mensch. Das war also, ihr Mann war Zahnarzt und sie war auch Zahnärztin, ne? Habe ich ja gerade also erzählt. So, die mir dann das Hausverbot gegeben hat, ihr Mann, ne? Und da habe ich gesagt, das waren die Zahnärztin. Und dann wusste sie natürlich dann, wer das war. Und dann hat sie mich dann stand sie so mir gegenüber, ihre Kollegin ist aus dem Zimmer raus. Dann meinte sie noch, sie müssen jetzt erstmal gleich noch, wir wollen noch eine Röntgenaufnahme von Ihnen machen. Ne? Eine 360-Grad-Röntgenaufnahme, das ganze Gebiss auffotografieren. Also Röntgen auffotografieren. Ne? Dann kam ich dann endlich nachher dann dahin, dann war der Röntgenraum leer, konnte mich dann dahinstellen, habe eine Bleischürze überbekommen, da hat die Kamera rumgefahren um mich und vorher habe ich mit ihr noch gesprochen in ihrem Behandlungszimmer und habe ihr erst mal erzählt, was ich vorher durchgemacht habe. Da stand sie wie versteinert vor mir, ne? Wie versteinert, hat nichts gesagt, hat den Mund nicht aufbekommen, dann bin ich da in dem Röntgenraum verschwunden, habe ich sie seitdem auch nie mehr wiedergesehen und eine Woche später kriege ich einen Anruf, das war ich eben, ich habe gerade geklatscht. Ne, dann kriege ich einen Anruf, da ruft mich genau diese Arzthelferin an, die mir dann an dem Tag, wo ich dann da war, mir noch einen Termin gegeben hat für den 1. Juli. Ich sage, so lange dauert das noch? Er sagt, wir haben eine Menge zu tun. Ne? Und die hat mich dann eine Woche später ungefähr angerufen und hat gesagt, Herr Pietsch, Sie brauchen sich hier nicht mehr sehen zu lassen, Sie kriegen ja keinen Behandlungstermin mehr, suchen Sie einen anderen Zahnarzt und wenn der Zahnarzt dann diese Röntgenaufnahmen haben will, dann müssen wir ihm die rüberschicken. Ja? So, und ich war natürlich dann gelackmeiert, beziehungsweise ich bin bodenlos runtergefallen und habe ja genau gewusst, dass diese Zahnärzte ja alle irgendwo miteinander zusammenarbeiten, sind ja alle miteinander vernetzt. Habe dann an dem gleichen Tag, wo dieser Anruf kam von dieser Arzthelferin, ne, die gesagt hat, ich kann ja nicht mehr erscheinen, habe sofort meine Krankenkasse angerufen, die haben gesagt, das geht nicht, wir können da nichts machen. Ich habe dann nämlich gesagt, sie sollen dieser Zahnarztpraxis kein Geld überweisen, dafür, dass sie die Röntgenaufnahmen gemacht haben, um nochmal ein bisschen Kohle zu verdienen, über die Krankenkasse übrigens. Das war eine Schädigung der Krankenkasse, denn in dem Moment wusste die Zahnärztin ja schon, dass sie mich gar nicht behandelt, weil sie ja da schon wusste, ne, welche Zahnärztin ich hatte. So, insofern mit anderen Worten, wollte ich sagen, dann habe ich dann am nächsten Tag die KZV angerufen, die Kassenärztliche Zusatzversicherung in Kiel und habe natürlich erst noch die Ärztekammer angerufen und ich sage euch, liebe Leute, das ist schlimm. Ne, ich wurde da rumgereicht zur Patientenberatung. Was soll ich bei der Patientenberatung? Die konnte mir auch nicht helfen. Dann habe ich da angerufen, da war aber die Kollegin nicht da, die sonst mal da, dann war die erst eine Woche später da, habe ich mit der eine Woche später nochmal telefoniert. Ne? Und die hatte von Tut und Blasen keine Ahnung. Die hatte keine Ahnung, ich habe sofort aufgelegt. Das ist ein ganz verlogener Drecksverein, die ganze Zahnärzteschaft, muss ich ganz ehrlich sagen, weil sie genau wissen, ne, was sie den Patienten antun, dass sie nochmal richtig Kasse machen wollen, den also Kunststoff reinbauen oder Keramik oder Gold, ne, und dann den Patienten einreden, ne, ihr seid das Quecksilber, das Amalgam los, dabei vergessen sie zu sagen, dass ihr das ganze Gift noch im Körper habt, nämlich das Quecksilber, was also jede Sekunde, jede Minute, jedes Jahr, jede Woche und so weiter dann in das Gehirn rein diffundiert. Und deshalb werden die Leute krank und kriegen dann später auch, wenn sie alt sind, eine Alzheimer oder vorher halt eine Demenz. So, das habe ich erstmal gemacht. Und jetzt kommt ein Titel, jetzt will ich mal zur Musik endlich kommen. Ne? Und ich sage euch nachher noch dann, welche Titel ich in der letzten Sendung gespielt habe. Das habe ich ja dann gar nicht gemacht. Die letzte Sendung am 25. August werde ich nachher noch nachtragen. Jetzt komme ich erstmal zu dem Titel, der jetzt kommt. Das ist ein Gitarrist, ein toller Gitarrist, ich mag ihn. Und wenn er das Stück hört, das Stück besteht eigentlich aus zwei Stücken, muss aber zusammen abgefahren werden, Titel 1 und Titel 2. Und das ist so, als wenn jetzt irgendwie eine Welt aufgeht. Das ist nicht meine Welt, euch meine Wahrheit zu erzählen, nichts als die Wahrheit, die ich euch erzähle. Und not more than the truth, you know, not more than the truth. I've spoken to all the people of this planet, not more as the truth, genau? Okay. I hope you understand me. So, jetzt kommt das Stück. Das ist ein Stück von Ronnie Montrose. Das heißt also erstmal Opener, die erste Version. Da geht also praktisch irgendwie eine Welt auf.
meine Gedankenwelt, die Welt der Wahrheit, die ich euch rüberbringe. Und das andere Stück heißt dann Open Fire. Das geht gleich in einem Stück, in eins über. Dabei jetzt unheimlich viel Spaß beim Hören. Setzt euch zurück in euren Sessel und genießt das Stück. Das ist einfach toll. Das war die erste Solo-CD oder das erste Solo-Album von Ronnie Montrose. Und dabei jetzt viel Spaß.

Tja, ich meine, das ist ein Gitarrist, das ist Ronnie Montrose, you know? Ronnie Montrose, der also dann vorher schon die Gruppe Montrose hatte. Da hat er auch Gitarre gespielt. Oder dann noch danach, dann noch nach Montrose hat er gespielt bei Gamma, Gruppe Gamma. Das war auch seine Zugehörigkeitsgruppe. So, ich komme nochmal zurück auf die ganze Kiste eben, von eben. Also nochmal zur Wiederholung, das LMZ-Labor hat also damals der Spargold hergestellt und das ist ja also immer noch in Ratzburg, ist jetzt aber mittlerweile schon eine ganze Weile, jetzt also vor ein paar Jahren schon umgezogen auf die Insel. Und ich habe ja mal Kontakt aufgenommen zu dem Chef, letztes Jahr im Dezember. Da ist also ein neuer Inhaber drin, nicht mehr der alte. Und seit 2 Jahren ist er ungefähr da. Und dann habe ich ihm ein bisschen was erzählt davon. Ne, auch mit dem Spargold sagt er, nein, das machen wir gar nicht und das machen wir gar nicht. Ne, und das gibt's ja gar nicht und so weiter. Ne. Also jedenfalls hat er das alles aus dem Mund genommen. Mit anderen Worten hat er sich also unschädlich sprechen wollen oder andersrum dafür nicht verantwortlich sprechen wollen dazu, sage ich mal so. Und dann bin ich noch mal vorbeigegangen, vielleicht ein paar Wochen später, das war auch letztes Jahr im Dezember, hab da geklingelt und dann kam eine Frau da raus irgendwie und dann, die wusste von mir, ich habe da schon inzwischen durch noch mal angerufen, dann wusste sie gleich, wer ich bin, kannte meine Stimme. Und dann hat sie mir mit der Polizei gedroht, sagte, wenn sie nicht sofort verschwinden, ruft die Polizei. Und da kann man noch mal sehen, liebe Leute, liebe Hörer, was hier also abgeht in Deutschland. Dass also diese ganze Thematik wird verlogen, wird verleugnet, wird unter den Teppich gekehrt und die Zahnärzte machen immer noch Profit. Und die Leute denken, sie sind also geheilt, weil das Amalgam raus ist. Sie wissen aber gar nicht, dass im Amalgam das Quecksilber drin ist. Ja? Und dann sagen die Leute, beziehungsweise die Zahnärzte, geben den anderen Zahnersatz da rein, Kunststoff, Keramik oder Gold, und dann denken die Leute, die Patienten, jetzt ist alles okay, dabei haben sie das Gift immer noch im Körper. Und das ist ja genau das Ding, ne? Und die kommen dann nochmal dazu, dass also zum Beispiel meine 3 letzten Krankenkassen, die rennen also alle vor der Wahrheit weg, ne? Rennen alle vor der Wahrheit weg, haben mich mittlerweile geblockt, Telefon geblockt, kommen da nicht mehr durch, kann da nicht mehr anrufen. Mit anderen Worten, mit der einen habe ich damals schon in 2013 dann in Verbindung gestanden, ne, habe da also hingeschrieben und habe dann neulich mal wieder letztes Jahr da angerufen und dann hat sie sich natürlich gewundert, die Sekretärin, dass ich nach so langer Zeit wieder anrufe und die lügen mich auch an, ne, sie rennen vor mir weg. Genau wie die andere Krankenkasse, die früher, wo ich schon früher in Berlin drin war, die rennt auch von mir weg. Da hat mich neulich einer versucht zu verbinden, ne? Und ist im Homeoffice, wollte mich zu einem anderen Kollegen verbinden und schiebt mich auf eine Warteschleife und denkt, ich dachte, ich stehe im Wald. Sowas Verlogenes und Verschrobenes, ne? Krankenkasse. Und die letzte Krankenkasse von mir, die geht auch nicht mehr ans Telefon. So, die ich jetzt gerade habe zurzeit. Oder ich sag mal, wo ich noch Mitglied bin. So, und das immer dazu. Und dann fällt mir gerade noch ein, damals, das war dann 96, 97, habe ich damals einen Rechtsanwalt gehabt, der hat damals versucht, den Zahnarzt zu verklagen, der mich also mit dem Spargold hier dann versorgt hat, von 86 bis 90. Ne? Das ging natürlich alles ein bisschen später los. Und lange Rede, kurzer Sinn, dann hat er natürlich eine Klage eingereicht beim Landgericht Lübeck. Da hat also PKH für mich beantragt, das heißt Prozesskostenhilfe, hat das Landgericht abgelehnt. Mit anderen Worten, wollte das Landgericht auch nicht die Wahrheit zugeben, die Wahrheit darüber dann zu empfangen, nämlich über meinen Rechtsanwalt und ich als Betroffener, haben es also vom Tableau geschoben, ne? Und dann war das also wieder mehr oder weniger dann ein Schuss in den Ofen. Ich habe da damals einen Haufen Gebühren bezahlt für den Rechtsanwalt und war danach dann genauso schlau wie vorher. Der hat sich wirklich viel Mühe gegeben, dieser Anwalt aus Lübeck einer, ne? Und ja, peng, das Landgericht hat den Riegel vorgeschoben, nix, Peach steht im Wald. So, und dann war es natürlich dann so, dass ich jetzt mal nochmal auf die Sache kommen möchte, und zwar auf den VDK. Das ist ja dieser Sozialverband, ne? Da war also dann früher Ulrike Mascher, die Chefin. Mittlerweile ist das also dann Verena Bentele, die ist leider Gottes blind, ne? Also kann schlecht sehen, sage ich mal lieber so. Und ich habe sie schon ein paar Mal im Fernsehen gesehen, Ulrike Mascher hingegen früher nie. Aber die Bentele habe ich schon öfter gesehen, habe da auch mal eine Mail hingeschrieben letztes Jahr, habe da mal angerufen, wollte also dann damit dieser Frau Bentele mal in Kontakt kommen, da ich mal ein bisschen was erzähle, ne, was hier so los ist in Deutschland. Und dann habe ich da hingeschrieben, eine Mail hingeschrieben, ich habe nie wieder was gehört. Ne? Und da ist immer ein AB an, da kommt man gar nicht durch, da kommt keiner ans Telefon, ne? Nach dem Motto, der Apparat ist zurzeit nicht besetzt, müssen wir später wieder anrufen. Das ist doch alles verboten.
Wahrscheinlich hängt das mit meiner Telefonnummer zusammen, weil die sowieso überall allgemein bekannt ist. Und deshalb sagen die Leute, da gehen wir gar nicht ran. Oder sie erzählen mir irgendeinen Blödsinn oder schieben mich auf eine Warteschleife. So, das mal dazu. Und jetzt kommt die Sache, dass ich jetzt auch ein bisschen von Politik sprechen möchte. Und möchte jetzt erstmal, ich habe ja auch nicht mehr so viel Zeit, ich wollte nur einen Titel spielen, vielleicht werde ich den auch gar nicht spielen. Ich wollte jetzt erstmal davon anfangen, dass also das ganze Drama hier in Deutschland mit der Bundesregierung schlimme Formen annimmt. Und ihr könnt euch natürlich daran erinnern, gestern gab es also dann, ich glaube, das war gegen 17:30, gab es ein Urteil in New York, ne, hat dann also dann auch die Präsidentin dann von den Vereinten Nationen dann mehr oder weniger dann, das war die ehemalige grüne Außenministerin, ne, das war Frau Baerbock, hat dann das Urteil, das Abstimmungsurteil dann durchgegeben. Mit anderen Worten, kriegt Deutschland keinen festen Sitz bei den Vereinten Nationen und sind rausgeflogen. Mit anderen Worten, war Wadefuhl, der Außenminister, not amused. Der war also schon 6 Tage vorher in New York, hat die ganzen Leute da vollgequatscht, dass Deutschland ja einen Haufen Geld da reinschiebt, ne, in den ganzen Verein. Ne. Deutschland macht ja alles mit Geld. Ne, und das ganze Geld fehlt ja irgendwo, und das ist praktisch der Geld, das ist das Geld der Bundesbürger, das ist das Geld der Steuerzahler, was da verpulvert wird, ja. Und jetzt kommt das ganze Ding, wie gesagt, mit der Krankenhausreform. Ich habe gerade heute noch Frau Wagen gesehen im Fernsehen, heute Mittag im ZDF, ne, und habe sie gesehen, und ja, die Pflegekasse ist total in den Miesen. Mit anderen Worten, wird der Gürtel ganz festgeschnallt. Mit anderen Worten, gibt's keine Verpflegung mehr später in den Heimen. Die Leute müssen unheimlich viel Geld selber zuzahlen. Die Pflegestufe 1 ist gänzlich gestrichen worden, gibt's nicht mehr, gibt auch keine Zuschüsse mehr. Also mit anderen Worten, man darf in Deutschland nicht krank werden. Ja, und man darf in Deutschland auch kein Kind sein. Ich habe das ja nur am Dienstag gesehen im ZDF, ich bin ja ein ehrlicher Mensch, da gab es also eine Spezialsendung, eine Dokumentation über das verdorbene Internet, was also dann praktisch den Kindern und den Nutzern da stundenlang Pornovideos vorzeigt. Mit anderen Worten, die Leute gehen da auf das Internet und ziehen sich da Pornovideos ein und sind irgendwann plemplem in der Birne, weil sie gar nicht mehr denken können. Sie sehen also nur dann Oralsex und keine Ahnung und Analsex und den Sex, ne, und werden praktisch in ihrer sexuellen, ich sag mal, Aufbaufähigkeit, wo sie dann also von 14 dann langsam dann, die Jungs kriegen dann, sind dann vielleicht geschlechtsreif, die Mädchen schon ein bisschen früher, ist ja meistens so, die werden doch gestört in ihrem Verhalten. Das ist doch schlimm, was hier abgeht. So, und das haben sie gezeigt, ich dachte, ich fall vom Glauben ab. Ne? Und dann war natürlich, dann kam danach wieder meine liebe Freundin, die Inka, ich habe den Nachnamen vergessen, nee, Ilka heißt sie, Ilka, ne? Die immer dann ab und zu frontal moderiert. Ich finde sie so toll, sie moderiert das so toll, und sie hat auch eine tolle Ausstrahlung und hat so eine tolle Art zu sprechen, ne? Und sie ist eigentlich eine ganz simple Frau, aber sie hat Ausstrahlung, und das mag ich so an ihr, ne? Dann ist ja noch dann der andere Kollege da, und da ist noch einer da beim ZDF und moderiert dann halt frontal. So, jetzt komme ich noch auf die andere Sache. Am Pfingstmontag gab es dann in der ARD eine Sondersendung, und zwar von 19.15 Uhr bis 20 Uhr, bis dann die Tagesschau anfing. Und da ist dann, ja, ich sag mal, ich will kann nicht sagen mein lieber Freund, aber es ist ein unheimlicher netter Mensch, das ist Eckhard von Hirschhausen, ja, der dann also eine Sendung dann machte. Da ging es also darum, dass er also mal Papst Leo den 14. dann mal sehen wollte, mit dem er sprechen wollte, und das hat er so toll gemacht. Ich meine, er ist ja aus der Kirche ausgetreten, er ist ja Atheist, genauso wie ich, ne? Aber er hatte mal den Bock, den Leo zu sehen, ne? Und fährt, wie gesagt, nach Rom und hat dann auch eine Audienz bei ihm. Mit anderen Worten, er hat ihm dann ein Fotoalbum gezeigt, hat er selber, glaube ich, dann auch die Fotos zusammengestellt, um ihm den Verfall dieser Erde zu zeigen, wie also die Erde leidet unter der Unfähigkeit der Menschen, die Erde, ihren Lebensraum vernünftig zu bewahren, zu erhalten und zu pflegen. Ja, und mit anderen Worten, das hat er also alles dem Papst Leo dann gezeigt oder geschenkt, dann das ganze Fotoalbum, ne, und dann war die Sendung zu Ende. Und ich schätze ihn unheimlich, den Eckhard von Hirschhausen, weil er genau das gleiche Denken hat, drauf hat wie ich, ne?
Er ist natürlich ein paar Jahre jünger wie ich, aber auf alle Fälle haben wir beide den gleichen Riecher, beziehungsweise wissen wir beide, was Phase ist, mit anderen Worten, was also hier noch verändert werden muss auf dieser Welt, damit der Lebensraum noch erhalten bleibt. Denn so wie es jetzt ist, kann es nicht weitergehen, ne? Und ich habe das ja anfangs schon gesagt, dass die Ozeane sich erhitzen und dass dadurch dann praktisch dann der El Niño, oder wie das heißt, das Wetterphänomen dann zum Tragen kommt, also praktisch damit dann im Begleiterscheinung der Klimawandel dann richtig zutage tritt, ne? Und dann ist hier bald irgendwann der Ofen aus. Mit anderen Worten, ist er sowieso aus, weil sich Deutschland ja praktisch schon verkauft hat. Deutschland hat ja kein, hat ja keine Möglichkeit mehr. Diese Bundesregierung hat sich ja mehr oder weniger selbst ein Eigentor geschossen in allen verschiedenen Situationen. Ich habe gerade heute im Fernsehen gesehen, dass also zum Beispiel Kühe und Rinder und Kälber in Brandenburg von den Weiden geklaut werden. Und die werden natürlich alle abgefahren, rüber in den Osten, nach Polen. Ne? Da sind, glaube ich, 250, 280 Rindviecher sind schon geklaut worden. Das muss ich mir vorstellen. Da gehen die nachts auf die Weide und holen die armen Kühe da raus und schieben die dann irgendwelche LKWs und fahren die rüber nach Polen. Das ist Fakt, was ich jetzt erzähle. Und das ist doch schlimm, was die Menschen drauf haben, ne? Und die Bauern suchen ihre Kälber und suchen ihre Kühe. Das ist doch schlimm, was die Menschen drauf haben. Sie sind doch alle pervers, jedenfalls viele. Und die Deutschen sowieso, weil sie alle vergiftet sind in der Birne. Entweder haben sie das Quecksilber noch drin, die meisten jedenfalls sowieso, oder sie nehmen Drogen, oder sie saufen Kaffee ohne Ende, oder sie sind Alkoholiker, oder sie rauchen, oder sie machen das und das, sind tablettenabhängig, sind schmerztablettenabhängig, habe ich auch schon mal drüber gesprochen. Ne? Dass also unheimlich viele Deutsche, 10 oder 11 Millionen, sind abhängig von Schmerztabletten. Sind abhängig, kommen da nicht mehr von runter. Und die Hausärzte verschreiben den Dreck. So, jetzt mache ich aber noch eine Pause und jetzt kommt das letzte Stück. Ich spiele heute nur zwei Stücken. Das ist dann in dem Fall nicht der Buchstabe M, sondern in dem Fall der Buchstabe A. Und es gab früher mal ein Label, das hieß AM Records. Na, da haben viele Gitarristen früher und Gruppen dann drauf produziert. AM Records, eine amerikanische Firma ist das, also ein amerikanisches Label, AM. Und das ist ja so, M habe ich schon gespielt, das war Ronnie Montrose. Und jetzt kommt Jan Ackermann. Und da müsst ihr euch mal reinversetzen in dieses Stück. Das heißt einfach nur Bird Island. Also eine Insel der Vögel, die ihre Freiheit haben und die ihren Lebensraum haben. Hört euch das mal an, ich muss jetzt anfangen zu heulen. Das ist so toll gespielt. Ich bin ja auch nur ein Gefühlsmensch. Also ich kann ja unheimlich viele Gefühle. Deshalb kamen mir eben beinahe die Tränen. Hört euch das an, Bird Island, und dabei sehr viel Spaß beim Hören.

War das nicht ein Traum, liebe Leute? War das nicht ein Traum, wie ein Mann so Gitarre spielen kann, Jan Ackermann, der also dann früher bei Focus war oder auch bei, noch davor bei Brainbox? Ne, der hat ja auch dann, ja, ein paar Alben haben sie auch gemacht. So, jetzt kommen wir nochmal zum Zug. Mit anderen Worten, die Bundesregierung, also es gibt hier in Deutschland so viele Vereine, ja, und Institutionen, die sich also alle mehr oder weniger um irgendwas kümmern. Ne, und dann ist natürlich so, dass Steinmeier, der Bundespräsident, natürlich immer dazu aufruft, ne, Leute, ihr müsst euch ein bisschen einbringen. Ne, das sind also alles dann, wie sagt er, wie heißt das jetzt, komme ich gar nicht drauf. Das sind also Leute, die in ihrer Freizeit dann noch anderen Leuten helfen, kommen jetzt nicht auf den Begriff. Ne? Und sie machen das ja alle, unentgeltlich. Ne? Und jedenfalls, das sind so Institutionen, die sie alle mehr oder weniger um das Goldfischglas ranken. Denn ihr müsst euch das mal so vorstellen, die ganzen Parlamentarier sitzen in einem Goldfischglas und gucken ab und zu mal durch die Scheibe und gucken, was das Volk macht. Dann tauchen sie wieder unter und sind wieder verschwunden. Ne? Und diese ganzen Institutionen, die sie also um das Goldfischglas ranken, das sind also mehr oder weniger Abwehrinstitutionen, die also mehr oder weniger den Leuten schon vorher das Gas aus dem Mund nehmen. Mit anderen Worten, die Belange, die sie also haben, die Bundesbürger, stoßen gar nicht vor bis zur Bundesregierung. Mit anderen Worten, die werden vorher schon abgefedert und verpuffen dann. Mit anderen Worten, das kriegt die Regierung gar nicht mit. Das war erstmal der eine Punkt. So, der andere Punkt ist der, dass also das LMZ-Labor jetzt also weitergeführt wird von einem neuen Chef, der mir also neu mit der Polizei gedroht hat. Das ist natürlich affenartig und abartig. Da kann man mal sehen, wie verlogen die ganze Klientel ist, was mit der Zahnärzteschaft zu tun hat. Und ich sage euch eins, liebe Leute, lasst euch entgiften und leitet aus. Ich habe es ja auch geschafft. Ich habe 4 Jahre ausgeleitet und habe davor 3/4 Jahr entgiftet. Und bin ein Mensch, hab wieder Freude am Leben und bin ja auch, wie gesagt, seit Ende März 23 aus dem Psychopharmaka raus, ne, ausgeschlichen und kann wieder leben, hab wieder eine Erektion, hab auch einen Samenerguss, weil ich viele, viele Jahre überhaupt nicht hatte. Ne? Also jetzt kommt der nächste Punkt, wollte mal kurz sagen jetzt an der Stelle, zum Beispiel die Kassenärztliche Vereinigung Schleswig-Holstein in Bad Segeberg, das habe ich letztes Jahr gehört, den Punkt wollte ich schon ewig vortragen, die haben also Folgendes gemacht. Die haben also 34 Millionen oder ich glaube waren das 42 Millionen um die Ecke gebracht und haben das angelegt in Immobilien, in Grundstücke und so weiter, in Vermietungen und so weiter, haben also dann versucht aus dem Geld mehr Geld zu machen und sind damit auf den Bauch gefallen, ja, und sämtliche Ärzte, die also dann die also mehr oder weniger dann engagiert sind in dieser Vereinigung, ne, die also dann praktisch da Mitglied sind, kommen jetzt nicht auf den Fachbegriff, ne, die müssen dann das ganze Geld, dieses ganze viele Geld müssen die also dann in vielen, vielen Jahren wieder abzahlen, das muss dann wieder zurück zur Kassenärztlichen Vereinigung. Und das Schärfste ist, meine Lieben, ne, die Präsidentin, die Chefin von der Kassenärztlichen Vereinigung war früher die Hausärztin von meiner Mutter. Ne, wo sie noch im Heim war. Die war ca. 7-8 Wochen die Hausärztin von meiner Mutter, hat sich dann verabschiedet, ist dann zur Präsidentin gewählt worden, nach Bad Segeberg, zur Kassenärztin Vereinigung Schleswig-Holstein. Und die haben so Mist gemacht. Das war noch zu ihrer Zeit, wo sie dann noch Präsidentin war. Das wollte ich euch mal jetzt mal nachtragen. Da kann man mal sehen, was also gemacht wird. Die Krankenkassen wollen natürlich auch nur kranke Menschen haben in Deutschland, sonst würden sie ja kein Geld verdienen. Und wir haben jetzt ungefähr 92 Krankenkassen. Ich habe damals mal früher schon gedacht, das wären noch über 200. Nein, das waren früher mal so viele. Jetzt sind sie zusammengeschmolzen auf 92, glaube ich, 92, 93 Krankenkassen haben wir noch in Deutschland. Die wollen ja alle Geld verdienen. Deshalb sind ja interessiert an kranken Menschen. Also ich wollte das auch nochmal sagen und wollte das nochmal vor Augen halten. Ja, das ist hier alles praktisch geschmiert. So, und Deutschland hat sowieso sein Ansehen verloren in dieser Welt. Ja, und wenn ich logischerweise jetzt bedenke, dass also gerade in Petersburg der Gipfel stattgefunden hat, wo also dann Wladimir Putin viele Präsidenten und wichtige Leute dann eingeladen hat, diesen Petersburger Gipfel da mitzumachen, und auf der anderen Seite knallt also dann Zelensky da in irgendwelche Kraftwerke noch irgendwelche Drohnen rein, ne, und die müssen auch Angst haben, dass sie um ihr Leben Angst haben. Also ich wollte bloß sagen, der Zug für Deutschland wird ja immer kleiner, mit anderen Worten, the train is coming. You know? Und von daher sehe ich hier schwarz, ne, mit dieser Bundesregierung. Und jetzt kommen die Landtagswahlen, ne, Sachsen-Anhalt,
Sachsen und ich glaube Mecklenburg-Vorpommern. Und da wird dann erstmal dann der Zeiger wieder zurückgestellt. Mit anderen Worten, haben wir es denn vor 12? Und dann ist er irgendwann auf 12 und dann gehen hier die Lichter aus, sag ich mal. So, ich krieg gerade ein Zeichen, ich muss mich beeilen. Ich wünsche euch alles Gute. Wieder verantwortlich heute für die Sendung war wie immer Wolfgang Pietsch. Und ich sage euch noch was, gebt euch mit auf den Weg. Die nächste Sendung, wo ihr mich am Mikrofon hört, wird dann Dienstag, der 11. August sein. Ne, das ist ein Dienstag, okay? Wieder ein Dienstag. Macht's gut bis dann, bleibt gesund. Und das war's. Und tschüss, wie immer, euer Wolfgang. Ciao. So, verantwortlich wie immer für diese Sendung ist und bleibt Wolfgang Pietsch. Danke, tschüss.

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0: Das Wetter für morgen, Mitteweg, der 10. 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Morgen an Mitteweg ist das südlich von der Kanal zuerst fockendröch, tondel ist das auch hell. Sonst wesselt sich Wolken auf, ab und an schien zu sinn, dort gibt es Tietwies Regenschuhen und auch enkelte Gewitter. Der Höchstwerten liegt bis am 10 Grad in Langhorn, bis 9 Grad an Schalsee. Dort weit in Schwacken mit Mortigen und Bögen, an der See auch frischen und stark bögen Wind und Südwest mit West. Der wiederen Wetteraussichten. An Donnerstag sind viele Wolken an Heven. Verbunden mit den Betten Sündschien gibt es ab und an Schuhen in enkelte Fell auch Gewitter. An einige Stellen blüfft es auch länger durch. Wohl zu nachhin trägt an der Nordsee dichtere Wolken und Regen ab. Höchstwerten süstern mit 18 Grad. Dat weit in Schwacken mit Mortigen an der Nordsee von Abend an ob frischen Südwestwind.

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So, erstmal herzlich willkommen bei Feelings Begin. Ich darf euch wieder begrüßen und zwar heute zum vierten Teil meiner Zeppelin, meiner kleinen Zeppelin-Serie, meiner Auflage von Led Zeppelin-Stücken und von verschiedenen Konzerten. Und ja, heute habt ihr das im Grunde genommen nur mit zwei Stücken zu tun und das sind außerordentliche Stücken. Das sind auch Live-Sachen aus Amerika, die man natürlich so gar nicht zu kriegen erhofft und die kriegt man auch nicht mehr und das ist also ganz rares Material und die ganze Sendung besteht also wie gesagt aus zwei Stücken und das erste Stück wird sein ein ganz altes Zeppelin-Stück, Trampled Underfoot, und damit will ich jetzt beginnen.

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1: 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Ladies and gentlemen, John Bonham, Moby Dick!
3: So, das war also Trampled Underfoot. Ich hoffe, das hat euch so ein bisschen wie immer gefallen. Und jetzt kommt natürlich die Krönung aller Krönungen. Jetzt kommt eine Fassung, eine Spezialfassung. Ich sag mal echt, das ist eine Spezialfassung von Dazed and Confused. Und die ist über 43 Minuten lang. Ich wünsche euch sehr viel Freude dabei. Da ist die ganze Led Zeppelin-Kunst sozusagen zu hören. Die Stimme von Robert und die Gitarre von Jimmy und der Bass von John Paul. Und John Bonham am Schlagzeug. Viel Spaß und es geht los.
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0: two or three years ago sitting around a fire. We managed to get a recording truck and stick the microphones through the window, sit by the fire and make an LP. Can you believe it? That's the way to do it, right? Gives you the right atmosphere to write, sometimes to write what we consider to be reasonable songs. We'll leave you to decide.
1: So, das war sie wieder, diese kleine kurze Ausgabe heute, natürlich wieder eine Stunde, aber waren ja bloß zwei Stücken. Das ist natürlich die ganze große Würze heute gewesen, diese beiden Stücken von Zepp, die eine ganze Sendung in Anspruch nehmen. Und das freut mich auch, dass ich sowas Rares finden konnte in meiner Sammlung, um euch das sozusagen zu repräsentieren oder zu präsentieren, kann man auch sagen. Nächste Woche geht dann eine kleine Serie los von zwei Serien, also von zwei Sendungen. Das ist eine Doppelserie von zwei, die sich auf zwei Sendungen aufteilt. Und zwar kommt da Led Zepp live in der U2 Arena in London 2007. Das sind dann zwei Sendungen und das Material splittet sich dann in Sendung 5, in Sendung 6. Und dann ist meine kleine Led Zeppelin Serie vorbei. Und ich hoffe, euch damit sozusagen mal so ein bisschen unter die Arme gegriffen zu haben, damit ihr wisst, was mit Zeppelin los ist, wie Zeppelin spielen konnte, wie Jimmy Gitarre gespielt hat, wie das ganze Werk von Led Zeppelin sozusagen Bedeutung früher hatte und heute immer noch hat, weil ja immer noch viele Led Zeppelin-Fans auf dieser Erde thronen und warten, dass sie irgendwo mal bei irgendeinem Radiosender was von Zepp hören, und das könnt ihr natürlich dann hier beim OK ausreichend tun in Folge dieser 6 Serien und 6 Sendungen. So, macht's gut, Leute, und nächste Woche geht's dann weiter in der U2 Arena und tschüss. Und verantwortlich für die Sendung war wie immer Wolfgang Pietsch.
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